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0: In Sambach gibt's gerade 6 Grad, Gersbach meldet 9 und in Althornbach sind's 4 Grad.
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2: Ich bin Tine Klimach. Israels Ministerpräsident Benjamin Netanyahu war gestern an der Reihe mit seiner Rede bei der UN-Generaldebatte. Rund um das UN-Gebäude herum wurde zum Teil heftig protestiert. Dabei nahm die Polizei berichten zufolge auch Stars in Gewahrsam.
3: Schauspielerinnen Susan Sarandon, Hannah Einbinder und Cynthia Nixon waren bei den Protesten dabei. In einem Foto war Sarandon zu sehen, von Polizisten umringt. Es gab Sitzblockaden und viele Demos rund um die Absperrungen um das UN-Gebäude am East River. Bürgermeister Mamdani unter anderem hatte dazu aufgerufen. Netanyahu verteidigte sein Vorgehen im Gazastreifen und den Iran-Krieg. Irans mörderische Diktatur dürfe keine Atomwaffen besitzen, die Israel vernichten und die ganze Welt bedrohen könnten. Aus den USA, Tina Eck.
2: Die deutsche Wirtschaft könnte deutlich stärker wachsen als bisher angenommen. Führende Forschungsinstitute verdoppeln in ihrer Herbstprognose die Wachstumserwartung für das laufende Jahr auf 1,3%. Der Iran-Krieg und die stark gestiegenen Energiepreise haben die deutsche Wirtschaft aber nicht so stark beeinflusst wie befürchtet. Viele Menschen in Deutschland sprechen mit KI-Chatbots über persönliche und vertrauliche Themen. Einer Umfrage des Softwaredienstleisters Proton zufolge haben 68% der befragten Nutzer bereits mindestens ein sensibles Thema mit einem KI-System besprochen. Gleichzeitig ist das Misstrauen beim Datenschutz groß. Gut 40% vertrauen den Anbietern wenig oder gar nicht beim Schutz vertraulicher Daten. Zum Sport. Jürgen Klopp hat beim Debüt als Bundestrainer mit der deutschen Fußballnationalmannschaft ein Unentschieden geholt. Das DFB-Team spielte zum Auftakt der Nations League in Amsterdam gegen die Niederlande 1:1. Trainer Jürgen Klopp bei RTL.
4: Wir hätten sehr, sehr gerne gewonnen hier heute, keine Frage. Hätte am Spielverlauf nichts geändert. Wir müssen die Eindrücke, die Informationen, die wir kriegen, müssen wir nehmen. Und die Ergebnisse müssen wir auch akzeptieren. Und deshalb für heute 1:1, hätte super gerne gewonnen, aber kann man den Punkt auch nehmen.
2: Felix Metscher brachte Deutschland in der 32. Minute in Führung. In der Nachspielzeit erzielte Cody Gakpo den Ausgleich für die Niederlande.
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0: In und rund um Kaiserslautern, Pirmasens und Zweibrücken ist es in dieser Nacht noch frisch, bei 6 bis 7 Grad und teils leicht bewölkt. Tagsüber setzt sich dann schnell die Sonne durch und alle drei Regionen klettern auf angenehme 21 bis 22 Grad. Morgen wird's noch ein Stück wärmer, dann sind je nach Ort 25 bis fast 27 Grad drin. Dazu bleibt es meist freundlich mit ein paar Wolken.
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0: In Sambach gibt's gerade 6 Grad, Gersbach meldet 9 und in Althornbach sind's 4 Grad.
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0: In und rund um Kaiserslautern, Pirmasens und Zweibrücken ist es in dieser Nacht noch frisch bei 6 bis 7 Grad und teils leicht bewölkt. Tagsüber setzt sich dann schnell die Sonne durch und alle drei Regionen klettern auf angenehme 21 bis 22 Grad. Morgen wird's noch ein Stück wärmer, dann sind je nach Ort 25 bis fast 27 Grad drin. Dazu bleibt es meist freundlich mit ein paar Wolken.
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1: Waage. Lassen Sie sich heute nicht zu sehr von Ihren Emotionen leiten. Schauen Sie auf die nüchternen Fakten und reagieren Sie nicht über.
2: Skorpion.
1: Bei allem, was Sie heute tun, sollten Sie auch an die Folgen denken. Schon ein kleiner Fehler kann einen Tsunami auslösen.
2: Schütze.
1: Vertiefen Sie die emotionale Verbindung zur Natur, um die Geduld zu stärken, welche Sie wie eine reife Ernte belohnt.
2: Steinbock.
1: Finden Sie Mut, Dinge zu ändern und akzeptieren Sie die Dinge, die Sie nicht ändern können. Sie besitzen die Fähigkeit, beides zu unterscheiden.
2: Wassermann.
1: Ihren Sinn für Abenteuer können Sie heute nutzen, um neue Erfahrungen zu sammeln und Ihr Leben zu bereichern.
2: Fische.
1: Heute sollten Sie sich Zeit für Ihre Familie nehmen und enge Beziehungen stärken. Ein offenes Gespräch über persönliche Anliegen und Wünsche kann zu mehr Harmonie führen.
2: Widder.
1: Ein Hindernis kann sich heute auf Ihrem Weg befinden, aber verlieren Sie nicht den Mut. Seien Sie entschlossen und bleiben Sie auf Kurs.
2: Stier.
1: Sie neigen heute dazu, aufzugeben. Die Flinte ins Korn zu werfen, ist aber keine Option. Halten Sie durch.
2: Zwillinge.
1: Eine bevorstehende Entscheidung erfordert sorgfältige Überlegungen. Nutzen Sie Ihre Fähigkeit, Dinge aus verschiedenen Blickwinkeln zu betrachten.
2: Krebs.
1: Seien Sie fokussiert und beharrlich, um Ihre Träume in die Tat umzusetzen. Lassen Sie sich nicht von denen ablenken, die Ihnen Steine in den Weg legen.
2: Löwe.
1: Positive Veränderungen im Bereich Ihrer Karriere stehen ins Haus. Bleiben Sie fokussiert und nutzen Sie die Chancen, die sich Ihnen bieten.
2: Jungfrau.
1: Lassen Sie sich heute nicht zu sehr von Ihren Emotionen leiten. Schauen Sie auf die nüchternen Fakten und reagieren Sie nicht über.
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0: Erlenbach und Kröppen liegen gerade bei 7 Grad. Riedelberg meldet 5 Grad.
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3: Ich bin Thomas Bleskin. Bundestag und Bundesrat wollen heute den Weg für einen neuen Tankrabatt freimachen. Die Energiesteuer auf Benzin und Diesel soll um 14 Cent je Liter sinken. Einschließlich Mehrwertsteuer ergibt sich eine Entlastung von 17 Cent.
4: Jetzt muss es schnell gehen, denn der Rabatt soll schon ab Oktober, also ab nächsten Donnerstag, für 3 Monate gelten. Der Liter Sprit wird mit der Steuersenkung knapp 17 Cent günstiger, wenn die Tankstellen den Rabatt voll weitergeben. Bei der ersten Auflage im Mai und Juni hatten Institute und das Bundeskartellamt errechnet, dass das nur teilweise der Fall war. Die Mineralölwirtschaft bestreitet das. Viele Experten kritisieren den Rabatt, denn er ist vergleichsweise teuer und nicht zielgenau. Er unterstützt auch Menschen, die keine Hilfe bräuchten. Wer kein Auto hat, aber unter hohen Preisen leidet, bekommt dagegen nichts davon. Ursula Winkler, Nachrichtenredaktion.
3: Der Streit zwischen US-Präsident Donald Trump und Medienhäusern um den Zugang zum Weißen Haus überschattet in den USA den Besuch von Chinas Staatschef Xi Jinping. Große US-Sender strahlten in ihren linearen TV-Programmen deutlich weniger zu dem Treffen in Washington aus, als es sonst bei solchen Gipfeln üblich ist. Eine Live-Übertragung gab es nicht. Google will prüfen, ob Rechenzentren im Weltraum technisch machbar sind. Dafür schickt der Konzern kommende Woche 4 seiner KI-Chips mit einer SpaceX-Rakete ins All. Getestet werden soll unter anderem, wie die Prozessoren mit Erschütterungen, hoher Strahlung und der Kühlung im Vakuum zurechtkommen. Google hält einen 5-jährigen Einsatz grundsätzlich für möglich, sieht aber noch zahlreiche technische Herausforderungen. Zum Sportfußball. Jürgen Klopp hat beim Debüt als Bundestrainer mit der deutschen Nationalmannschaft ein Unentschieden geholt. Das DFB-Team spielte zum Auftakt der Nations League in Amsterdam gegen die Niederlande 1:1.
5: Lange führt das deutsche Team, doch am Ende jubelt Oranje über den verdienten Ausgleich. Deutschland beginnt stark, danach spielen aber vor allem die Niederländer, denen 2 Tore aberkannt werden. Die neue Nummer 1, Ter Stegen, leistet sich einige Fehlpässe, verhindert aber auch das ein oder andere Gegentor. Jürgen Klopp ist zufrieden, sieht aber noch viel Luft nach oben. Während des Spiels steht er fast die ganze Zeit an der Linie, dirigiert, lobt und ärgert sich am Ende über den späten Ausgleich. Thomas Bremser, Amsterdam.
3: Weiter geht es für Klopp und sein Team am Sonntag in Augsburg gegen Griechenland. Nicht dabei sind dann wohl Musiala und Havertz. Die beiden haben sich in Amsterdam verletzt.
2: Und jetzt noch mehr Informationen aus unserer Region.
6: Mit Maja Wendland, schönen guten Morgen. In Erfenbach hat der Bau für die Erweiterung der protestantischen Kita Knirps begonnen. Neben dem bestehenden Gebäude entsteht ein 2-geschossiger Neubau mit 4 Gruppen, einer Küche, Mensa und einem Turnraum. Nach der Fertigstellung sollen dort künftig bis zu 100 Kinder betreut werden, auch Kinder unter 2 Jahren. Die Stadt Kaiserslautern übernimmt die Kosten von rund 5,4 Millionen Euro. Fertig werden soll der Neubau voraussichtlich im September 2027. Anschließend soll auch die bisherige städtische Kita in Erfenbach in den neuen Standort integriert werden. Außerdem in den Regionalnachrichten um 12:30. Bundespolizei feiert am Samstag ihr 75-jähriges Bestehen mit Aktionstag auf dem Zweibrücker Schlossplatz. Unbekannte klingeln in Pirmasens Hengsbach an mehreren Wohnhäusern. Polizei sucht Zeugen. Und neuer ADD-Vizepräsident Jens Jensen besucht erstmals Kaiserslautern. Ausführliche Nachrichten aus der Region gibt's wieder um 12:30.
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7: Früher Morgen, Dreiecken in bester Form. Rund um Kaiserslautern ist es noch frisch bei 4 Grad. In Pirmasens klar und knapp 8 Grad und bei 2 Brücken schon etwas milder mit 10 Grad. Heute legt die Sonne überall kräftig los, dazu steigen die Werte locker auf 23 bis 27 Grad. Der Himmel bleibt meist freundlich, nur im Kaiserslauterer Raum tauchen zwischendurch ein paar Wolken auf.
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1: Erlenbach und Kröppen liegen gerade bei 7 Grad. Riedelberg meldet 5 Grad.
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4: Mit Maja Wendland. Schönen guten Morgen. In Erfenbach hat der Bau für die Erweiterung der protestantischen Kita Knirps begonnen. Neben dem stehenden Gebäude entsteht ein zweigeschossiger Neubau mit 4 Gruppen, einer Küche, Mensa und einem Turnraum. Nach der Fertigstellung sollen dort künftig bis zu 100 Kinder betreut werden, auch Kinder unter 2 Jahren. Die Stadt Kaiserslautern übernimmt die Kosten von rund 5,4 Millionen Euro. Fertig werden soll der Neubau voraussichtlich im September 2027. Anschließend soll auch die bisherige städtische Kita in Erfenbach in den neuen Standort integriert werden. Nach einem auffälligen Vorfall in Pirmasens-Hengsbach suchte die Polizei nach mehreren bislang unbekannten Personen. Die Gruppe soll am Mittwochnachmittag gezielt an verschiedenen Wohnhäusern geklingelt und Bewohner angesprochen haben. Als Nachbarn die Personen auf ihr Verhalten ansprachen, brachen sie ihr Vorhaben ab und fuhren davon. Unterwegs waren sie nach bisherigen Erkenntnissen mit einem dunklen Auto, vermutlich eine Mercedes E-Klasse. Die Polizei Pirmasens bittet Zeugen um Hinweise. Der neue Vizepräsident der Aufsichts- und Dienstleistungsdirektion Jens Jensen ist erstmals zu einem offiziellen Austausch in Kaiserslautern gewesen. Bei einem Treffen mit Oberbürgermeisterin Beate Kimmel ging es unter anderem um die kommunale Finanzausstattung und den städtischen Haushalt, der im November vom Stadtrat beschlossen werden soll. Jensen ist seit dem 19. Mai Vizepräsident der ADD und leitet dort die Abteilungen für Kommunales, Ausländer- und Flüchtlingswesen sowie Sicherheit und Ordnung. Die Bundespolizei lädt am Samstag zu einem Tag der offenen Tür auf dem Zweibrücker Schlossplatz ein. Anlass ist das 75-jährige Bestehen der Bundespolizei. Von 11 bis 16 Uhr können Besucher unter anderem Einsatzfahrzeuge und Ausrüstungen anschauen. Geplant sind außerdem Vorführungen mit Diensthunden sowie Informationen über Aufgaben, Ausbildung und Karrieremöglichkeiten bei der Bundespolizei. Der Eintritt ist kostenlos.
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1: Früher Morgen, Dreiecken in bester Form. Rund um Kaiserslautern ist's noch frisch bei 4 Grad. In Pirmasens klar und knapp 8 Grad und bei Zweibrücken schon etwas milder mit 10 Grad. Heute legt die Sonne überall kräftig los, dazu steigen die Werte locker auf 23 bis 27 Grad. Der Himmel bleibt meist freundlich, nur im Kaiserslauterer Raum tauchen zwischendurch ein paar Wolken auf.
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5: Auf unseren Straßen sieht es ganz gut aus momentan. Keine großen Staus derzeit. Gute Fahrt.
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5: Blitzer haben wir bisher noch keine. Falls ihr welche entdeckt unterwegs, dann einfach an uns schicken. 0631 75 00 4x7.
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0: Hier ist eure Antenne, schön, dass ihr mit dabei seid und wir beantworten wieder eure Fragen. Die heutige Frage kommt von Rainer aus Kaiserslautern. Der wollte gerne mal wissen, was hat es eigentlich mit dieser Schlafmütze bzw. der Mütze voll Schlaf auf sich? Warum Mützen? Wir tragen doch keine Mützen beim Schlafen. Die Antwort gibt's wie immer jetzt.
1: Ich hab gar nichts verstanden.
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3: Wer eine Mütze voll Schlaf benötigt, wird liebevoll auch mal als Schlafmütze betitelt. Bedeutet, dass die Person eben sehr schläfrig wirkt und mal noch eine ordentliche Portion Schlaf gebrauchen könnte. Die Redewendung mit der Schlafmütze ist seit dem 18. Jahrhundert belegt und geht wohl auf die Schlafmützen des 17. Jahrhunderts zurück. Damals war es in den Schlafzimmern nicht klimatisiert wie heute, geschweige denn warm. Um da auch keinen kalten Kopf zu bekommen, gab es eben die weichen Kopfbedeckungen in Form der Schlafmützen. Da somit der Schlaf und die Mütze miteinander in Verbindung stehen, ist wohl auch die Mütze voll Schlaf daraus entstanden.
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0: In Schneckenhausen gibt es gerade 8 Grad, Bottenbach meldet 7 Grad und in Althornbach sind es 3 Grad.
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3: Ich bin Thomas Bleskin. Bundestag und Bundesrat wollen heute einen neuen Tankrabatt beschließen. Die schwarz-rote Koalition plant, die Energiesteuer auf Benzin und Diesel vom 1. Oktober bis Ende Dezember um 14 Cent je Liter zu senken. Mit der Mehrwertsteuer ergibt sich eine Entlastung von 17 Cent pro Liter. Bund und Länder rechnen dadurch mit Steuerausfällen von insgesamt bis zu 2,5 Milliarden Euro. Im Bundestag steht heute außerdem das Bundespolizeigesetz zur Abstimmung. Der Bundespolizei soll es im Kampf unter anderem gegen Extremismus künftig erlaubt sein, Handys zu überwachen.
4: Das Handy anzapfen, Mails mitlesen, ebenso die Nachrichten bei Telegram oder WhatsApp. Um Kriminellen auf die Spur zu kommen oder auch um mögliche Taten zu verhindern, hilft es Ermittlern häufig, die Kommunikation der Verdächtigen zu überwachen. In Deutschland gelten für eine solche Überwachung strenge Regeln. Daher ist eine Änderung im Gesetz nötig, damit die Bundespolizei im Kampf gegen Extremismus und Schleuserbanden im Falle des Falles künftig auch die Kommunikation überwachen darf. Lea Matschulat, Nachrichtenredaktion.
3: Der Streit zwischen US-Präsident Donald Trump und Medienhäusern um den Zugang zum Weißen Haus überschattet auch den Besuch von Chinas Staatschef Xi Jinping. Große US-Sender strahlten in ihrem Programm deutlich weniger zu dem Treffen in Washington aus, als es sonst bei solchen Gipfeln üblich ist. Live-Übertragung fehlte ganz.
5: Das Staatsdinner blieb weitgehend im Dunkeln. Wieder wurden Sender ausgeschlossen und TV-Berichterstattung blieb aus. Beim Dinner serviert wurde gelber Kürbis, Pilzfrikassee, Barsch, Aubergine und Vanilleeis. Ein Tenor sang Lieder und die Blaskapelle des Militärs spielte auf. Tech-Bosse saßen mit am Tisch, aber über die Inhalte der Gespräche wurde nichts bekannt. Auch vom Vier-Augen-Gespräch von Trump und Xi zuvor drang wenig nach außen. Konfliktstoff gibt es reichlich, aber es hieß nur, es sei ein großartiges Treffen gewesen. Tina Eck, USA.
3: Zum Sportfußball. Jürgen Klopp hat bei seinem Debüt als Bundestrainer einen Sieg knapp verpasst. Deutschland spielte zum Nations League-Auftakt in Amsterdam 1:1 gegen die Niederlande. Felix Metscher brachte die DFB-Elf in Führung, Cody Hapko glich erst in der Nachspielzeit aus. Klopp erklärte anschließend, er könne mit dem Punkt leben. Mit vielen Einzelleistungen und der Leidenschaft seiner Mannschaft sei er sehr zufrieden gewesen.
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6: Mit Maja Wenzland, schönen guten Morgen. In Erfenbach hat der Bau für die Erweiterung der protestantischen Kita Knirps begonnen. Neben dem bestehenden Gebäude entsteht ein zweigeschossiger Neubau mit 4 Gruppen, einer Küche, Mensa und einem Turnraum. Nach der Fertigstellung sollen dort künftig bis zu 100 Kinder betreut werden, auch Kinder unter 2 Jahren. Die Stadt Kaiserslautern übernimmt die Kosten von rund 5,4 Millionen Euro. Fertig werden soll der Neubau voraussichtlich im September 2027. Anschließend soll auch die bisherige städtische Kita in Erfenbach in den neuen Standort integriert werden. Außerdem in den Regionalnachrichten um 12:30. Bundespolizei feiert am Samstag ihr 75-jähriges Bestehen mit Aktionstag auf dem Zweibrücker Schlossplatz. Unbekannte klingeln in Pirmasens Hengsbach an mehreren Wohnhäusern. Polizei sucht Zeugen. Und neuer ADD-Vizepräsident Jens Jensen besucht erstmals Kaiserslautern. Ausführliche Nachrichten aus der Region gibt's wieder um 12:30.
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0: Frisch ist am frühen Morgen in und rund um Otterbach, Kröppen und Riedelberg mit knapp 5 bis 7 Grad und ein paar Wolken. Doch dann zieht der Himmel schnell auf und im Laufe des Tages wird's überall richtig freundlich und sonnig. Die Höchstwerte klettern auf gut 21 bis 22 Grad. Morgen legt der Spätsommer sogar noch einen drauf bis knapp 27 Grad.
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7: Alles gut auf den Straßen momentan, keine Staus derzeit. Gute Fahrt.
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7: Keine Blitze aktuell. Wenn ihr welche entdeckt, dann melden an die 0631 75 00 4x die 7.
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7: Hier ist eure Antenne am Freitag und wir reden jetzt gleich über ein Thema, eines unserer absoluten Lieblingsthemen, nämlich den ersten FC Kaiserslautern bzw. De Betze. Und De Betze kann noch viel, viel mehr als Fußball, sogar nicht nur sportlich, sondern auch Bildung. De Betze bildet, das ist ein neues Projekt vom 1. FC Kaiserslautern gestartet und was genau dahinter steckt, darüber reden wir gleich nach zwei Songs.
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0: In Schneckenhausen gibt es gerade 8 Grad, Bottenbach meldet 7 Grad und in Althornbach sind es 3 Grad.
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3: Mit Maja Wendland, schönen guten Morgen. In Erfenbach hat der Bau für die Erweiterung der protestantischen Kita Knirps begonnen. Neben dem bestehenden Gebäude entsteht ein zweigeschossiger Neubau mit 4 Gruppen, einer Küche, Mensa und einem Turnraum. Nach der Fertigstellung sollen dort künftig bis zu 100 Kinder betreut werden, auch Kinder unter 2 Jahren. Die Stadt Kaiserslautern übernimmt die Kosten von rund 5,4 Millionen Euro. Fertig werden soll der Neubau voraussichtlich im September 2027. Anschließend soll auch die bisherige städtische Kita in Erfenbach in den neuen Standort integriert werden. Nach einem auffälligen Vorfall in Pirmasens-Hengsbach sucht die Polizei nach mehreren bislang unbekannten Personen. Die Gruppe soll am Mittwochnachmittag gezielt an verschiedenen Wohnhäusern geklingelt und Bewohner angesprochen haben. Als Nachbarn die Personen auf ihr Verhalten ansprachen, brachen sie ihr Vorhaben ab und fuhren davon. Unterwegs waren sie nach bisherigen Erkenntnissen mit einem dunklen Auto, vermutlich eine Mercedes E-Klasse. Die Polizei Pirmasens bittet Zeugen um Hinweise. Der neue Vizepräsident der Aufsichts- und Dienstleistungsdirektion Jens Jensen ist erstmals zu einem offiziellen Austausch in Kaiserslautern gewesen. Bei einem Treffen mit Oberbürgermeisterin Beate Kimmel ging es unter anderem um die kommunale Finanzausstattung und den städtischen Haushalt, der im November vom Stadtrat beschlossen werden soll. Jensen ist seit dem 19. Mai Vizepräsident der ADD und leitet dort die Abteilungen für Kommunales, Ausländer- und Flüchtlingswesen sowie Sicherheit und Ordnung. Die Bundespolizei lädt am Samstag zu einem Tag der offenen Tür auf dem Zweibrücker Schlossplatz ein. Anlass ist das 75-jährige Bestehen der Bundespolizei. Von 11 bis 16 Uhr können Besucher unter anderem Einsatzfahrzeuge und Ausrüstungen anschauen. Geplant sind außerdem Vorführungen mit Diensthunden sowie Informationen über Aufgaben, Ausbildung und Karrieremöglichkeiten bei der Bundespolizei. Der Eintritt ist kostenlos.
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0: Frisch ist am frühen Morgen in und rund um Otterbach, Kröppen und Riedelberg mit knapp 5 bis 7 Grad und ein paar Wolken. Doch dann zieht der Himmel schnell auf und im Laufe des Tages wird es überall richtig freundlich und sonnig. Die Höchstwerte klettern auf gut 21 bis 22 Grad. Morgen legt der Spätsommer sogar noch einen drauf bis knapp 27 Grad.
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4: Auf unseren Straßen sieht es ganz gut aus momentan. Keine großen Staus derzeit. Gute Fahrt.
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4: Blitzer haben wir bisher noch keine. Falls ihr welche entdeckt unterwegs, dann einfach an uns schicken. 0631 75 00 4x7.
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1: Ein Footballtor im Schnee, dahinter Alpen und der Ball fliegt auf fast 3,5 Kilometer Höhe durch die Luft. NFL-Legende Adam Vinatieri hat am Dienstag auf dem Jungfraujoch in der Schweiz einen Weltrekord aufgestellt. Auf 3449 Metern Höhe verwandelte er ein sogenanntes Field Goal, also ein Schuss des Footballs zwischen die gelben Torstangen. Guinness hat es als höchstes erfolgreiches Field Goal der Welt bestätigt. Vinatieri ist zwar viermal Super Bowl-Sieger, aber so einen Kick hatte selbst er noch nie erlebt. Schnee unter den Schuhen, dünnste Luft und rundherum nur Berge. Den Ball hielt ihm übrigens ein alter Bekannter aus der Bundesliga, Ex-Bayernstar Giovanni Elber. Amerikanischer Football, also ganz weit oben. Wenn der Ball daneben gegangen wäre, hätte man ihn vermutlich erstmals im Tal wiedergefunden.
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0: Bei uns gibt's gerade in Winsberg 6 Grad, in Delfeld 8 Grad und in Balborn 9 Grad.
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3: Ich bin Thomas Bleskin. Bundestag und Bundesrat wollen heute den Weg für einen neuen Tankrabatt freimachen. Die Energiesteuer auf Benzin und Diesel soll um 14 Cent je Liter sinken. Einschließlich Mehrwertsteuer ergibt sich eine Entlastung von 17 Cent.
4: Jetzt muss es schnell gehen, denn der Rabatt soll schon ab Oktober, also ab nächsten Donnerstag, für 3 Monate gelten. Der Liter Sprit wird mit der Steuersenkung knapp 17 Cent günstiger, wenn die Tankstellen den Rabatt voll weitergeben. Bei der ersten Auflage im Mai und Juni hatten Institute und das Bundeskartellamt errechnet, dass das nur teilweise der Fall war. Die Mineralölwirtschaft bestreitet das. Viele Experten kritisieren den Rabatt, denn er ist vergleichsweise teuer und nicht zielgenau. Er unterstützt auch Menschen, die keine Hilfe bräuchten. Wer kein Auto hat, aber unter hohen Preisen leidet, bekommt dagegen nichts davon. Ursula Winkler, Nachrichtenredaktion.
3: Der Streit zwischen US-Präsident Donald Trump und Medienhäusern um den Zugang zum Weißen Haus überschattet in den USA den Besuch von Chinas Staatschef Xi Jinping. Große US-Sender strahlten in ihren linearen TV-Programmen deutlich weniger zu dem Treffen in Washington aus, als es sonst bei solchen Gipfeln üblich ist. Eine Live-Übertragung gab es nicht. Google will prüfen, ob Rechenzentren im Weltraum technisch machbar sind. Dafür schickt der Konzern kommende Woche 4 seiner KI-Chips mit einer SpaceX-Rakete ins All. Getestet werden soll unter anderem, wie die Prozessoren mit Erschütterungen, hoher Strahlung und der Kühlung im Vakuum zurechtkommen. Google hält einen 5-jährigen Einsatz grundsätzlich für möglich, sieht aber noch zahlreiche technische Herausforderungen. Zum Sportfußball. Jürgen Klopp hat beim Debüt als Bundestrainer mit der deutschen Nationalmannschaft ein Unentschieden geholt. Das DFB-Team spielte zum Auftakt der Nations League in Amsterdam gegen die Niederlande 1:1.
5: Lange führt das deutsche Team, doch am Ende jubelt Oranje über den verdienten Ausgleich. Deutschland beginnt stark, danach spielen aber vor allem die Niederländer, denen 2 Tore aberkannt werden. Die neue Nummer 1, Ter Stegen, leistet sich einige Fehlpässe, verhindert aber auch das ein oder andere Gegentor. Jürgen Klopp ist zufrieden, sieht aber noch viel Luft nach oben. Während des Spiels steht er fast die ganze Zeit an der Linie, dirigiert, lobt und ärgert sich am Ende über den späten Ausgleich. Thomas Bremser, Amsterdam.
3: Weiter geht es für Klopp und sein Team am Sonntag in Augsburg gegen Griechenland. Nicht dabei sind dann wohl Musiala und Havertz. Die beiden haben sich in Amsterdam verletzt.
2: Und jetzt noch mehr Informationen aus unserer Region.
6: Mit Maja Wendland, schönen guten Morgen. In Erfenbach hat der Bau für die Erweiterung der protestantischen Kita Knirps begonnen. Neben dem bestehenden Gebäude entsteht ein 2-geschossiger Neubau mit 4 Gruppen, einer Küche, Mensa und einem Turnraum. Nach der Fertigstellung sollen dort künftig bis zu 100 Kinder betreut werden, auch Kinder unter 2 Jahren. Die Stadt Kaiserslautern übernimmt die Kosten von rund 5,4 Millionen Euro. Fertig werden soll der Neubau voraussichtlich im September 2027. Anschließend soll auch die bisherige städtische Kita in Erfenbach in den neuen Standort integriert werden. Außerdem in den Regionalnachrichten um 12:30. Bundespolizei feiert am Samstag ihr 75-jähriges Bestehen mit Aktionstag auf dem Zweibrücker Schlossplatz. Unbekannte klingeln in Pirmasens-Hengsbach an mehreren Wohnhäusern. Polizei sucht Zeugen. Und neuer ADD-Vizepräsident Jens Jensen besucht erstmals Kaiserslautern. Ausführliche Nachrichten aus der Region gibt's wieder um 12:30.
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0: Morgens noch frostig frisch in der Region. In Eisenborn und Schweigs liegt der Start bei 6 bis 5 Grad, in Althornbach sogar erst bei 3 Grad und teils mit Nebel. Dazu kommt aber schnell die Sonne raus und am Nachmittag wird's überall freundlich und klar. Die Höchstwerte klettern heute auf 21 bis 22 Grad. Morgen geht's dann nochmal deutlich wärmer bis auf 26 Grad.
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7: Alles gut auf den Straßen momentan, keine Staus derzeit. Gute Fahrt.
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7: Keine Blitze aktuell. Wenn ihr welche entdeckt, dann melden an die 0631 7500 4x die 7.
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0: Reifen wechseln, Rohre biegen, moderne Elektronik ausprobieren oder einfach mal schauen, wie vielfältig Handwerk heute ist. Morgen lädt die Handwerkskammer der Pfalz zur Nacht des Handwerks nach Kaiserslautern ein. Von 16 bis 22 Uhr geht es im Berufsbildungs- und Technologiezentrum im Stadtwald um Berufe, die viele zwar kennen, aber oft gar nicht mit ihrer ganzen Breite auf dem Schirm haben. Was die Idee hinter der Veranstaltung ist, erklärt Matthias Sopp von der Handwerkskammer der Pfalz.
1: Die Idee ist, für junge Menschen das Handwerk erlebbar zu machen, zu zeigen, was mit der Vielfalt das Handwerk bietet, modernes Handwerk zu zeigen, auch traditionelles Handwerk zu zeigen und zum Mitmachen einzuladen. Also nicht nur gucken, sondern mitmachen und gegebenenfalls dann wieder nach Hause gehen mit Begeisterung und die fürs Handwerk, um gegebenenfalls dies als Berufsoption oder als Ausbildungsoption erwägen zu ziehen.
0: Angesprochen sind vor allem junge Menschen, die sich beruflich orientieren wollen, aber auch Eltern, Großeltern und alle, die einfach neugierig sind. Bei der Nacht des Handwerks sind mehr als 20 Werkstätten geöffnet. Es geht unter anderem um Kfz-Fliesenlegen, Stuckateurhandwerk, Sanitärheizung und Klima, Elektronik und Friseurhandwerk. Und das Ganze ist ausdrücklich nicht nur zum Anschauen gedacht.
1: Überall ist für jeden was dabei. Also von der Modenschau, es wird auch ein bisschen Musik geboten. Jeder kann mitmachen. Wenn jemand sich für den Kfz-Bereich interessiert, kann Reifen wechseln, machen wie bei der Formel 1. Es gibt einen Simulator. Man kann Rohre biegen, man kann etwas zusammenfügen, etwas schneiden, kann moderne Elektronik, Technik erleben. Das ist, wie gesagt, vor allem mitmachen. Das heißt, selbst die Hände betätigen klassisches Handwerk, um zu sehen, ob man dafür ein Geschick hat, ob er sich dafür begeistern kann.
0: Am Ende geht es der Handwerkskammer vor allem darum zu zeigen, Handwerk ist modern und bietet viele Perspektiven.
1: Wir meinen, dass das Handwerk einfach jetzt auch in dieser Zeit, wo viele Bereiche tatsächlich auch mit Problemen behaftet sind und wir eine Energiewende in Deutschland stemmen wollen, dass das Handwerk riesige Perspektiven bietet und das wollen wir eigentlich vermitteln, wollen zeigen. Das gibt es nicht mit vielleicht dieses klassische angestaubte Handwerk, wie es vielleicht viele in Erinnerung haben, sondern das Handwerk ist modern und bietet für alle verschiedenen Richtungen, für verschiedene Talente eben Betätigungsmöglichkeiten.
0: Die Nacht des Handwerks läuft morgen von 16 bis 22 Uhr im Berufsbildungs- und Technologiezentrum der Handwerkskammer der Pfalz im Stadtwald in Kaiserslautern, direkt am Fuße des Betzenbergs.
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0: Bei uns gibt's gerade in Winsberg 6 Grad, in Delfeld 8 Grad und in Balborn 9 Grad.
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3: Mit Maja Wendland, schönen guten Morgen. In Erfenbach hat der Bau für die Erweiterung der protestantischen Kita Knirps begonnen. Neben dem stehenden Gebäude entsteht ein zweigeschossiger Neubau mit 4 Gruppen, einer Küche, Mensa und einem Turnraum. Nach der Fertigstellung sollen dort künftig bis zu 100 Kinder betreut werden, auch Kinder unter 2 Jahren. Die Stadt Kaiserslautern übernimmt die Kosten von rund 5,4 Millionen Euro. Fertig werden soll der Neubau voraussichtlich im September 2027. Anschließend soll auch die bisherige städtische Kita in Erfenbach in den neuen Standort integriert werden. Nach einem auffälligen Vorfall in Pirmasens-Hengsbach sucht die Polizei nach mehreren bislang unbekannten Personen. Die Gruppe soll am Mittwochnachmittag gezielt an verschiedenen Wohnhäusern geklingelt und Bewohner angesprochen haben. Als Nachbarn die Personen auf ihr Verhalten ansprachen, brachen sie ihr Vorhaben ab und fuhren davon. Unterwegs waren sie nach bisherigen Erkenntnissen mit einem dunklen Auto, vermutlich eine Mercedes E-Klasse. Die Polizei Pirmasens bittet Zeugen um Hinweise. Der neue Vizepräsident der Aufsichts- und Dienstleistungsdirektion Jens Jensen ist erstmals zu einem offiziellen Austausch in Kaiserslautern gewesen. Bei einem Treffen mit Oberbürgermeisterin Beate Kimmel ging es unter anderem um die kommunale Finanzausstattung und den städtischen Haushalt, der im November vom Stadtrat beschlossen werden soll. Jensen ist seit dem 19. Mai Vizepräsident der ADD und leitet dort die Abteilungen für Kommunales, Ausländer- und Flüchtlingswesen sowie Sicherheit und Ordnung. Die Bundespolizei lädt am Samstag zu einem Tag der offenen Tür auf dem Zweibrücker Schlossplatz ein. Anlass ist das 75-jährige Bestehen der Bundespolizei. Von 11 bis 16 Uhr können Besucher unter anderem Einsatzfahrzeuge und Ausrüstungen anschauen. Geplant sind außerdem Vorführungen mit Diensthunden sowie Informationen über Aufgaben, Ausbildung und Karrieremöglichkeiten bei der Bundespolizei. Der Eintritt ist kostenlos.
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0: Morgens noch frostig frisch in der Region. In Eisenborn und Schweigs liegt der Start bei 6 bis 5 Grad, in Althornbach sogar erst bei 3 Grad und teils mit Nebel. Dazu kommt aber schnell die Sonne raus und am Nachmittag wird's überall freundlich und klar. Die Höchstwerte klettern heute auf 21 bis 22 Grad. Morgen geht's dann nochmal deutlich wärmer bis auf 26 Grad.
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4: Auf unseren Straßen sieht's ganz gut aus momentan. Keine großen Staus derzeit. Gute Fahrt.
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4: Blitzer haben wir bisher noch keine. Falls ihr welche entdeckt unterwegs, dann einfach an uns schicken. 0631 75 00 4 mal die 7.
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0: 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Über Kaiserslautern, Leute und Lifestyle.
1: Satellitenkommunikation, Technik für Autos und Geräte, die Produkte prüfen. An all dem wird auch in Kaiserslautern gearbeitet. Ja, da sollten wir mal drüber reden. Denn wer wissen will, was genau dahinter steckt, kann sich das am kommenden Dienstag im 42 anschauen. Bei Fenster zur Innovation stellen 4 Unternehmen aus der Region ihre Arbeit vor. Crayonic zeigt, was Lautertechnik mit Satelliten zu tun hat. Bei Flex Structures geht es darum, wie sich Kabel am Computer testen lassen, bevor sie verbaut werden. Vibotech gibt Einblicke in die Produktprüfungen. Empolis zeigt, wie Firmen das Wissen ihrer Mitarbeiter sichern können. Ihr braucht dafür kein technisches Vorwissen, die Unternehmen erklären selbst, woran sie arbeiten und ihr könnt die Menschen dahinter kennenlernen. Los geht's nächste Woche Dienstag um 17 Uhr in 42 Kaiserslautern in der Eisenbahnstraße 42. Eintritt ist frei, ihr müsst euch auch nicht anmelden.
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0: In Hirschhorn gibt's gerade 8 Grad, Kroppen meldet 9 Grad und Wiesbach 10 Grad.
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3: Ich bin Thomas Bleskin. Bundestag und Bundesrat wollen heute einen neuen Tankrabatt beschließen. Die schwarz-rote Koalition plant, die Energiesteuer auf Benzin und Diesel vom 1. Oktober bis Ende Dezember um 14 Cent je Liter zu senken. Mit der Mehrwertsteuer ergibt sich eine Entlastung von 17 Cent pro Liter. Bund und Länder rechnen dadurch mit Steuerausfällen von insgesamt bis zu 2,5 Milliarden Euro. Im Bundestag steht heute außerdem das Bundespolizeigesetz zur Abstimmung. Der Bundespolizei soll es im Kampf unter anderem gegen Extremismus künftig erlaubt sein, Handys zu überwachen.
4: Das Handy anzapfen, Mails mitlesen, ebenso die Nachrichten bei Telegram oder WhatsApp. Um Kriminellen auf die Spur zu kommen oder auch um mögliche Taten zu verhindern, hilft es Ermittlern häufig, die Kommunikation der Verdächtigen zu überwachen. In Deutschland gelten für eine solche Überwachung strenge Regeln. Daher ist eine Änderung im Gesetz nötig, damit die Bundespolizei im Kampf gegen Extremismus und Schleuserbanden im Falle des Falles künftig auch die Kommunikation überwachen darf. Lea Matschulat, Nachrichtenredaktion.
3: Der Streit zwischen US-Präsident Donald Trump und Medienhäusern um den Zugang zum Weißen Haus überschattet auch den Besuch von Chinas Staatschef Xi Jinping. Große US-Sender strahlten in ihrem Programm deutlich weniger zu dem Treffen in Washington aus, als es sonst bei solchen Gipfeln üblich ist. Live-Übertragung fehlte ganz.
5: Das Staatsdinner blieb weitgehend im Dunkeln. Wieder wurden Sender ausgeschlossen und TV-Berichterstattung blieb aus. Beim Dinner serviert wurde gelber Kürbis, Pilzfrikassee, Barsch, Aubergine und Vanilleeis. Ein Tenor sang Lieder und die Blaskapelle des Militärs spielte auf. Tech-Bosse saßen mit am Tisch, aber über die Inhalte der Gespräche wurde nichts bekannt. Auch vom Vier-Augen-Gespräch von Trump und Xi zuvor drang wenig nach außen. Konfliktstoff gibt es reichlich, aber es hieß nur, es sei ein großartiges Treffen gewesen. Tina Eck, USA.
3: Zum Sportfußball. Jürgen Klopp hat bei seinem Debüt als Bundestrainer einen Sieg knapp verpasst. Deutschland spielte zum Nations League-Auftakt in Amsterdam 1:1 gegen die Niederlande. Felix Metscher brachte die DFB-Elf in Führung, Cody Hapko glich erst in der Nachspielzeit aus. Klopp erklärte anschließend, er könne mit dem Punkt leben. Mit vielen Einzelleistungen und der Leidenschaft seiner Mannschaft sei er sehr zufrieden gewesen.
2: Und jetzt noch mehr Informationen aus unserer Region.
6: Mit Maja Wenzland, schönen guten Morgen. In Erfenbach hat der Bau für die Erweiterung der protestantischen Kita Knirps begonnen. Neben dem bestehenden Gebäude entsteht ein zweigeschossiger Neubau mit 4 Gruppen, einer Küche, Mensa und einem Turnraum. Nach der Fertigstellung sollen dort künftig bis zu 100 Kinder betreut werden, auch Kinder unter 2 Jahren. Die Stadt Kaiserslautern übernimmt die Kosten von rund 5,4 Millionen Euro. Fertig werden soll der Neubau voraussichtlich im September 2027. Anschließend soll auch die bisherige städtische Kita in Erfenbach in den neuen Standort integriert werden. Außerdem in den Regionalnachrichten um 12:30. Bundespolizei feiert am Samstag ihr 75-jähriges Bestehen mit Aktionstag auf dem Zweibrücker Schlossplatz. Unbekannte klingeln in Pirmasens Hengsbach an mehreren Wohnhäusern. Polizei sucht Zeugen. Und neuer ADD-Vizepräsident Jens Jensen besucht erstmals Kaiserslautern. Ausführliche Nachrichten aus der Region gibt's wieder um 12:30.
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0: Der Morgen startet in und rund um Kaiserslautern, Pirmasens und Zweibrücken noch ziemlich frisch. Bei gut 8 Grad und teils ein paar Wolken, aber der Himmel ist schon weitgehend offen. Im Laufe des Tages setzt sich überall viel Sonne durch und die Temperaturen klettern auf 21 bis 22 Grad. Morgen wird's dann nochmal deutlich wärmer. Da sind 25 bis 27 Grad drin, dazu meist freundlich und trocken.
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7: Alles gut auf den Straßen momentan, keine Staus derzeit. Gute Fahrt.
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7: Keine Blitze aktuell. Wenn ihr welche entdeckt, dann melden an die 0631 7500 4x die 7.
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7: Ein Konzert der Extraklasse könnt ihr in Kaiserslautern erleben und das von jungen Künstlerinnen und Künstlern von Jugend musiziert. Wo genau das Ganze stattfindet und warum das so was Besonderes ist, darüber wollen wir gleich mit euch sprechen nach zwei Songs.
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0: Junge Musikerinnen und Musiker aus Rheinland-Pfalz, die schon bundesweit überzeugt haben und das bei freiem Eintritt. Das könnt ihr erleben und zwar am Sonntag gibt es in Kaiserslautern ein ganz besonderes Konzert von Jugend musiziert. Was genau dahinter steckt, erklärt Peter Stieber, Präsident des Landesmusikrats Rheinland-Pfalz.
1: Also Jugend musiziert ist der wichtigste und größte deutsche Musikwettbewerb für junge Leute, für Kinder und Jugendliche. Er wird erstmal in allen Bundesländern ausgetragen, in Regionalwettbewerben, also auf der kleinen Regionalebene. Dann wird ausgewählt, die Preisträger der Regionalebenen kommen zum Landeswettbewerb und die allerbesten von den Landeswettbewerben kommen dann zum Bundeswettbewerb.
0: Am Sonntag geht es dann nicht nur um Wertungen oder Preise, die stehen nämlich schon fest. Es wird ein richtiges Konzert mit kurzen Beiträgen, damit möglichst viele der jungen Musikerinnen und Musiker zu hören sind. Und das Programm ist ziemlich breit aufgestellt.
1: Naja, da gibt es ein wunderbares Streichquintett von Luigi Boccherini, also das ist Barock. Dann von Chopin, Klavier-Solo wird dabei sein, dann Drumset, Pop wird dabei sein, dann haben wir Harfe-Solo, was auch relativ selten ist. Gesang haben wir dabei, Mendelssohn und Emrich Kahlmann. Dann haben wir dabei gemischte Blasinstrumente, Horn, Posaune, Tuba, Klavier-Solo auch nochmal und Gitarre-Pop haben wir dabei.
0: Hört sich doch schon mal sehr vielversprechend an. Dazu kommt, auch junge Talente aus der Region Kaiserslautern sind vertreten. Peter Stieber lobt besonders die Arbeit der Musikschulen hier vor Ort.
1: Muss man ein Riesenlob aussprechen auch. Wir machen eine tolle Arbeit und haben immer wieder bei den Landeswettbewerben Preisträger und jetzt eben auch beim Bundeswettbewerb. Also das ist eine super Arbeit, was die Musikschulen da machen, ja.
0: Das Konzert von Jugend musiziert ist am Sonntag um 17 Uhr im Emmerich-Smola-Saal im SWR-Studio in Kaiserslautern. Eintritt frei. Wer also junge Musiktalente aus Rheinland-Pfalz live erleben will, sollte definitiv vorbeischauen.
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0: In Hirschhorn gibt's gerade 8 Grad, Kroppen meldet 9 Grad und Wiesbach 10 Grad.
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3: Mit Maja Wendland, schönen guten Morgen. In Erfenbach hat der Bau für die Erweiterung der protestantischen Kita Knirps begonnen. Neben dem stehenden Gebäude entsteht ein zweigeschossiger Neubau mit 4 Gruppen, einer Küche, Mensa und einem Turnraum. Nach der Fertigstellung sollen dort künftig bis zu 100 Kinder betreut werden, auch Kinder unter 2 Jahren. Die Stadt Kaiserslautern übernimmt die Kosten von rund 5,4 Millionen Euro. Fertig werden soll der Neubau voraussichtlich im September 2027. Anschließend soll auch die bisherige städtische Kita in Erfenbach in den neuen Standort integriert werden. Nach einem auffälligen Vorfall in Pirmasens-Hengsbach sucht die Polizei nach mehreren bislang unbekannten Personen. Die Gruppe soll am Mittwochnachmittag gezielt an verschiedenen Wohnhäusern geklingelt und Bewohner angesprochen haben. Als Nachbarn die Personen auf ihr Verhalten ansprachen, brachen sie ihr Vorhaben ab und fuhren davon. Unterwegs waren sie nach bisherigen Erkenntnissen mit einem dunklen Auto, vermutlich eine Mercedes E-Klasse. Die Polizei Pirmasens bittet Zeugen um Hinweise. Der neue Vizepräsident der Aufsichts- und Dienstleistungsdirektion Jens Jensen ist erstmals zu einem offiziellen Austausch in Kaiserslautern gewesen. Bei einem Treffen mit Oberbürgermeisterin Beate Kimmel ging es unter anderem um die kommunale Finanzausstattung und den städtischen Haushalt, der im November vom Stadtrat beschlossen werden soll. Jensen ist seit dem 19. Mai Vizepräsident der ADD und leitet dort die Abteilungen für Kommunales, Ausländer- und Flüchtlingswesen sowie Sicherheit und Ordnung. Die Bundespolizei lädt am Samstag zu einem Tag der offenen Tür auf dem Zweibrücker Schlossplatz ein. Anlass ist das 75-jährige Bestehen der Bundespolizei. Von 11 bis 16 Uhr können Besucher unter anderem Einsatzfahrzeuge und Ausrüstungen anschauen. Geplant sind außerdem Vorführungen mit Diensthunden sowie Informationen über Aufgaben, Ausbildung und Karrieremöglichkeiten bei der Bundespolizei. Der Eintritt ist kostenlos.
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0: Der Morgen startet in und rund um Kaiserslautern, Pirmasens und Zweibrücken noch ziemlich frisch. Bei gut 8 Grad und teils ein paar Wolken, aber der Himmel ist schon weitgehend offen. Im Laufe des Tages setzt sich überall viel Sonne durch und die Temperaturen klettern auf 21 bis 22 Grad. Morgen wird's dann nochmal deutlich wärmer. Da sind 25 bis 27 Grad drin, dazu meist freundlich und trocken.
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4: Auf unseren Straßen sieht's ganz gut aus momentan. Keine großen Staus derzeit. Gute Fahrt.
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4: Blitzer haben wir bisher noch keine. Falls ihr welche entdeckt unterwegs, dann einfach an uns schicken. 0631 75 00 4 mal die 7.
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2: Bei Ahorn Camp gibt's die Hausmesse in Speyer und da ist für Campingprofis und Interessierte alles dabei, hat uns auch Geschäftsführer Alexander Reichmann erzählt.
3: Bei den Ahorn Days erwartet euch ein Event, bei dem sich natürlich alles um das Thema Reisemobile und Camping dreht. Wir stellen unsere 2027er Ahorn Camp Modelle vor und das zu unseren günstigen Caravansalon Messekonditionen. Jeder, der sich zum Thema Camping und Reisemobile informieren möchte, ist an diesen Tagen sehr gerne gesehen. Und es gibt natürlich gegrilltes, aber auch kühle Getränke oder warme Getränke. 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Wir sind bereit.
2: Also Ahorn Days bei Ahorn Camp noch bis zum Sonntag, jeden Tag in Speyer. Wie schnell schafft ihr eigentlich einen Reifenwechsel? Morgen könnt ihr es bei der Nacht des Handwerks in Kaiserslautern ausprobieren und auch schmieden oder ein Vogelhäuschen bauen. Die Werkstätten im Berufsbildungs- und Technologiezentrum im Stadtwald 15 sind am Samstag von 16 bis 22 Uhr geöffnet. Dazu gibt's Musik und Essen aus der Region ohne Eintritt. Ein Film läuft und der Pianist erfindet die Musik dazu im selben Moment. Morgen begleitet Chang So Pak zwei Stummfilmklassiker live am Klavier. Klang trifft Stummfilm beginnt am Samstag um 19.30 Uhr im Forum Alte Post in Pirmasens. Karten kosten 27 Euro und die bekommt ihr beim Kulturamt, im Forum Alte Post oder bei ticket-regional.de. Wie arbeitet eigentlich die Bundespolizei? Morgen könnt ihr euch auf dem Schlossplatz in Zweibrücken selbst ein Bild dazu machen. Zum 75-jährigen Bestehen gibt es Diensthundevorführungen, Einsatzfahrzeuge zum Anschauen und Live-Musik von den Lucky Cops. Für Kinder stehen unter anderem eine Bobby-Car-Parcours und Kinderschminken bereit. Tag der offenen Tür läuft jetzt am Samstag von 11 bis 16 Uhr in Zweibrücken, Eintritt frei. Und wenn Teiche und Wasserfall im Licht leuchten, feiert der japanische Garten morgen sein Tsukimi-Mondfest. Am Samstag starten die japanischen Jahrmarktspiele um 16 Uhr. Von 18 bis 22 Uhr gibt's unter anderem Kampfkunst, Musik und eine Musik-Videopremiere und zum Schluss auch noch eine Feuershow. Karten gibt's an der Tageskasse oder über den Ticketshop auf japanischergarten.de. Habt ihr noch was für unsere Veranstaltungstipps? Dann schickt uns doch gerne alle Infos an die 0631 75 00 4x die 7.
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0: 17 Grad gibt's gerade in Otterbach und Walshausen. Schweigs liegt bei 12 Grad.
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3: Ich bin Thomas Bleskin. Schülerinnen und Schüler wollen heute bundesweit gegen eine mögliche Wehrpflicht demonstrieren. Nach Angaben der Initiative Schulstreik gegen Wehrpflicht sind gut 100 Kundgebungen geplant.
4: Nicht nur hier in Berlin, sondern auch in Hamburg, Hannover, Köln, Düsseldorf, Stuttgart und vielen weiteren deutschen Städten sind heute Schülerdemos angemeldet. Die Aktionen sollten so lange gehen, bis eine Wehrpflicht wieder vom Tisch ist, sagt Bela Breitner, Pressesprecher von Schulstreik gegen Wehrpflicht. Laut Gesetz werden alle jungen Männer ab Jahrgang 2008 gemustert. Das Ziel, Freiwillige zu gewinnen, weil die Bundeswehr mehr Soldaten braucht. Thomas Thonfeld, Berlin.
3: Autofahrer müssen vorerst weiter mit hohen Spritpreisen rechnen. Rohöl der Sorte Brent kostet aktuell knapp 106 Dollar je Barrel und damit rund 70% mehr als zu Jahresbeginn. Tanken und Heizen sind dadurch deutlich teurer geworden. Zur Entlastung soll heute der neue Tankrabatt beschlossen werden. Ab Oktober könnten Benzin und Diesel dadurch um 17 Cent je Liter günstiger werden. Im Bundestag steht heute außerdem das Bundespolizeigesetz zur Abstimmung. Der Bundespolizei soll es im Kampf unter anderem gegen Extremismus künftig erlaubt sein, Handys zu überwachen.
5: Das Handy anzapfen, Mails mitlesen, ebenso die Nachrichten bei Telegram oder WhatsApp. Um Kriminellen auf die Spur zu kommen oder auch um mögliche Taten zu verhindern, hilft es Ermittlern häufig, die Kommunikation der Verdächtigen zu überwachen. In Deutschland gelten für eine solche Überwachung strenge Regeln. Daher ist eine Änderung im Gesetz nötig, damit die Bundespolizei im Kampf gegen Extremismus und Schleuserbanden im Falle des Falles künftig auch die Kommunikation überwachen darf. Lea Matschulat, Nachrichtenredaktion.
3: Beim Staatsbesuch von Chinas Staatschef Xi Jinping in Washington haben sich beide Seiten demonstrativ um Harmonie bemüht. US-Präsident Trump erklärte, das Verhältnis beider Länder sei so gut wie nie zuvor. Xi sprach von zahlreichen neuen Einigungen, nannte aber keine Einzelheiten. Zugleich bekräftigte er Chinas Haltung zu Taiwan. Konkrete Ergebnisse des Besuchs wurden bislang kaum bekannt. Der Streit zwischen Trump und mehreren Medienhäusern um den Zugang zum Weißen Haus überschattet auch den Besuch von Xi. Große US-Sender strahlten deutlich weniger zu dem Treffen in Washington aus als üblich.
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6: Mit Maja Wenzland, schönen guten Tag. In Erfenbach hat der Bau für die Erweiterung der protestantischen Kita Knirps begonnen. Neben dem bestehenden Gebäude entsteht ein zweigeschossiger Neubau mit 4 Gruppen, einer Küche, Mensa und einem Turnraum. Nach der Fertigstellung sollen dort künftig bis zu 100 Kinder betreut werden, auch Kinder unter 2 Jahren. Die Stadt Kaiserslautern übernimmt die Kosten von rund 5,4 Millionen Euro. Fertig werden soll der Neubau voraussichtlich im September 2027. Anschließend soll auch die bisherige städtische Kita in Erfenbach in den neuen Standort integriert werden. Außerdem in den Regionalnachrichten um 12:30. Bundespolizei feiert am Samstag ihr 75-jähriges Bestehen mit Aktionstag auf dem Zweibrücker Schlossplatz. Unbekannte klingeln in Pirmasens Hengsbach an mehreren Wohnhäusern. Polizei sucht Zeugen. Und neuer ADD-Vizepräsident Jens Jensen besucht erstmals Kaiserslautern. Ausführliche Nachrichten aus der Region gibt's wieder um 12:30.
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0: In und rund um Kaiserslautern, Pirmasens und Zweibrücken startet der Freitag freundlich mit viel Sonne und klarer Luft. Heute geht's dann ordentlich nach oben. Von rund 21 Grad bei Kaiserslautern bis knapp 27 Grad bei Zweibrücken. Auch morgen bleibt es meist trocken, nur mit ein paar Wolken dazwischen. Dazu verbreitet 22 bis gut 25 Grad.
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7: Alles gut auf den Straßen momentan, keine Staus derzeit, gute Fahrt.
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7: Keine Blitze aktuell, wenn ihr welche entdeckt, dann melden an die 0631 7500 4x die 7.
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7: Hier ist eure Antenne am Freitag und wir reden jetzt gleich über ein Thema, eines unserer absoluten Lieblingsthemen, nämlich den ersten FC Kaiserslautern bzw. De Betze. Und De Betze kann noch viel, viel mehr als Fußball, sogar nicht nur sportlich, sondern auch Bildung. De Betze bildet, das ist ein neues Projekt vom 1. FC Kaiserslautern gestartet und was genau dahinter steckt, darüber reden wir gleich nach zwei Songs.
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0: Der Betze in Kaiserslautern ist für viele junge Menschen natürlich vor allem eins: Fußball, Emotionen und FCK. Genau diese besondere Verbindung will der Verein jetzt nutzen, aber nicht nur sportlich, sondern auch für die Bildung. Mit Betze bildet startet der erste FC Kaiserslautern sein neues Bildungsprojekt. Kinder und Jugendliche sollen dabei ins Fritz-Walter-Stadion kommen und sich dort mit Themen beschäftigen, die auch außerhalb des Fußballs wichtig sind. Warum gerade der Betze dafür der richtige Ort sein kann, erklärt Jill Biedinger, Fanbeauftragte und Projektleitung von Betze bildet beim FCK.
1: Also wir wollen Kinder und Jugendliche oder junge Menschen an einem Ort erreichen, mit dem sie eh schon eine ganz große emotionale Verbindung haben und die Stahlkraft vom FCK dann auch nutzen, dass wir gesellschaftlich relevante Themen in einer lebensweltnahen Umgebung auch den Kindern und Jugendlichen mitgeben können.
0: Geplant sind kostenlose Workshops für Schulklassen, Vereine, Jugendgruppen und Einrichtungen aus der Region. Das Projekt richtet sich an Kinder und Jugendliche zwischen 6 und 18 Jahren. Inhaltlich geht es um 5 Bereiche und die passen deutlich in unsere Zeit.
1: Also wir haben 5 feste Module in Betze bildet integriert. Das ist einmal Nachhaltigkeit, Kinderrechte, Zivilcourage und Awareness, Medienkompetenz und Rassismusprävention. Und die Kinder und Jugendliche kommen eben in unser Fritz-Walter-Stadion. Dann machen wir einen inhaltlichen Input zu den unterschiedlichen Themen und noch eine kurze Stadionführung, sodass wir dann zusammen den Tag gestalten.
0: Ein Teil davon ist auch das Thema Rassismusprävention. Dazu passt das Projekt FCK gegen Rassismus, lauterer für Vielfalt, das Schülerinnen und Schüler der BBS Zweibrücken bereits erarbeitet haben. Sie wollen ihr Wissen künftig an andere Jugendliche weitergeben.
2: Was ich mir auf jeden Fall wünsche, was auch geplant ist, ist ein Schüler-Lernen-von-Schülern-Workshop, wo wir quasi das, was wir bei unserem Projekt erarbeitet haben und das Wissen, was wir gesammelt haben, an andere Schüler weitervermitteln können, dass die quasi auch immer viel bewusster, jetzt sage ich mal, im Stadion sein können, wenn es zum Beispiel ums Thema Rassismus und alles geht und dass sie da einfach mehr sensibilisiert werden für das Thema.
0: Nach dem Schuljahr soll geschaut werden, wie sich Betze bildet, weiterentwickelt. Das Ziel: der FCK will sich langfristig auch als Bildungsakteur in der Region etablieren. Alle Infos zum Projekt gibt's beim 1. FC Kaiserslautern unter Betze bildet.
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0: 17 Grad gibt's gerade in Otterbach und Walshausen. Schweigs liegt bei 12 Grad.
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2: Mit Maja Wenzland, schönen guten Tag. In Erfenbach hat der Bau für die Erweiterung der protestantischen Kita Knirps begonnen. Neben dem stehenden Gebäude entsteht ein zweigeschossiger Neubau mit 4 Gruppen, einer Küche, Mensa und einem Turnraum. Nach der Fertigstellung sollen dort künftig bis zu 100 Kinder betreut werden, auch Kinder unter 2 Jahren. Die Stadt Kaiserslautern übernimmt die Kosten von rund 5,4 Millionen Euro. Fertig werden soll der Neubau voraussichtlich im September 2027. Anschließend soll auch die bisherige städtische Kita in Erfenbach in den neuen Standort integriert werden. Nach einem auffälligen Vorfall in Pirmasens-Hengsbach sucht die Polizei nach mehreren bislang unbekannten Personen. Die Gruppe soll am Mittwochnachmittag gezielt an verschiedenen Wohnhäusern geklingelt und Bewohner angesprochen haben. Als Nachbarn die Personen auf ihr Verhalten ansprachen, brachen sie ihr Vorhaben ab und fuhren davon. Unterwegs waren sie nach bisherigen Erkenntnissen mit einem dunklen Auto, vermutlich eine Mercedes E-Klasse. Die Polizei Pirmasens bittet Zeugen um Hinweise. Der neue Vizepräsident der Aufsichts- und Dienstleistungsdirektion Jens Jensen ist erstmals zu einem offiziellen Austausch in Kaiserslautern gewesen. Bei einem Treffen mit Oberbürgermeisterin Beate Kimmel ging es unter anderem um die kommunale Finanzausstattung und den städtischen Haushalt, der im November vom Stadtrat beschlossen werden soll. Jensen ist seit dem 19. Mai Vizepräsident der ADD und leitet dort die Abteilungen für Kommunales, Ausländer- und Flüchtlingswesen sowie Sicherheit und Ordnung. Die Bundespolizei lädt am Samstag zu einem Tag der offenen Tür auf dem Zweibrücker Schlossplatz ein. Anlass ist das 75-jährige Bestehen der Bundespolizei. Von 11 bis 16 Uhr können Besucher unter anderem Einsatzfahrzeuge und Ausrüstungen anschauen. Geplant sind außerdem Vorführungen mit Diensthunden sowie Informationen über Aufgaben, Ausbildung und Karrieremöglichkeiten bei der Bundespolizei. Der Eintritt ist kostenlos.
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0: In und rund um Kaiserslautern, Pirmasens und Zweibrücken startet der Freitag freundlich mit viel Sonne und klarer Luft. Heute geht's dann ordentlich nach oben. Von rund 21 Grad bei Kaiserslautern bis knapp 27 Grad bei Zweibrücken. Auch morgen bleibt es meist trocken, nur mit ein paar Wolken dazwischen. Dazu verbreitet 22 bis gut 25 Grad.
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4: Auf unseren Straßen sieht es ganz gut aus momentan. Keine großen Staus derzeit. Gute Fahrt.
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4: Blitzer haben wir bisher noch keine. Falls ihr welche entdeckt unterwegs, dann einfach an uns schicken. 0631 75 00 4x7.
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0: In Balborn sind es gerade 15 Grad, Trulben meldet 16 und Riedelberg liegt bei ebenfalls 16 Grad.
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3: Ich bin Thomas Bleskin. Im Kampf gegen organisierte Kriminalität soll der Staat leichter auf illegal erworbenes Vermögen zurückgreifen können. Der Bundestag hat dafür die Umsetzung einer EU-Richtlinie beschlossen. Sie soll unter anderem die Zusammenarbeit bei grenzüberschreitenden Fällen verbessern. Heute befasst sich der Bundestag mit Entlastungen für die Verbraucher. Der umstrittene Tankrabatt steht auf der Tagesordnung.
4: Verbrechen dürfen sich nicht lohnen, sagt Bundesjustizministerin Hubig. Mit der Umsetzung der EU-Richtlinie soll organisierter Kriminalität die finanzielle Grundlage entzogen werden. In anderen Ländern, etwa Italien, ist es gang und gäbe, dass der Staat illegal erworbenes Vermögen zurückholt. Was den Tankrabatt angeht, so wollen Bundestag und Bundesrat die Maßnahme heute im Eilverfahren auf den Weg bringen, damit sie noch zum 1. Oktober greift. Die Steuern auf Sprit sollen um 17 Cent sinken. Ob die Entlastung bei den Verbrauchern ankommt oder nur bei den Mineralölfirmen, ist umstritten. Tanja Wagner, Nachrichtenredaktion.
3: Schülerinnen und Schüler wollen heute bundesweit gegen eine mögliche Wehrpflicht demonstrieren. Nach Angaben der Initiative Schulstreik gegen Wehrpflicht sind rund 100 Kundgebungen geplant. Das neue Wehrdienstgesetz ist seit Januar in Kraft und sieht für junge Männer ab dem Jahrgang 2008 eine verpflichtende Musterung vor. Sollten sich nicht genug Freiwillige melden, kann der Bundestag über eine Wehrpflicht entscheiden. Papst Leo startet heute seine erste Reise nach Frankreich. Die erste Station seiner ganz persönlichen 4-Tage-Tour de France ist Paris und dort steht eine Premiere auf dem Programm.
5: Leo ist nämlich der erste Papst, der Notre Dame nach dem verheerenden Brand besucht, die berühmte Kathedrale. Vorher genießt er aber noch das Bad in der Menge, rollt in seinem Papamobil durch Paris, inklusive Glockengeläut und Jubel. Eine Riesen-Open-Air-Messe ist auch geplant und was man so hört, die Leute sind regelrecht im Papstfieber. Und das, obwohl in Frankreich ja doch viele eher kirchenkritisch unterwegs sind. Claudia Wächter, Rom.
3: Der Iran hat den USA nach Medienberichten einen neuen Vorschlag für Verhandlungen über ein mögliches Kriegsende vorgelegt. Außenminister Agachi zufolge könnte die Straße von Hormuz 7 Tage nach einer Einigung wieder geöffnet werden. Welche Bedingungen dafür erfüllt werden müssten, blieb offen. Das Weiße Haus bestätigte lediglich, über Vermittler liefen weiterhin positive und konstruktive Gespräche.
2: Und jetzt noch mehr Informationen aus unserer Region.
6: Mit Maja Wenzland, schönen guten Tag. In Erfenbach hat der Bau für die Erweiterung der protestantischen Kita Knirps begonnen. Neben dem bestehenden Gebäude entsteht ein zweigeschossiger Neubau mit 4 Gruppen, einer Küche, Mensa und einem Turnraum. Nach der Fertigstellung sollen dort künftig bis zu 100 Kinder betreut werden, auch Kinder unter 2 Jahren. Die Stadt Kaiserslautern übernimmt die Kosten von rund 5,4 Millionen Euro. Fertig werden soll der Neubau voraussichtlich im September 2027. Anschließend soll auch die bisherige städtische Kita in Erfenbach in den neuen Standort integriert werden. Außerdem in den Regionalnachrichten um 12:30. Bundespolizei feiert am Samstag ihr 75-jähriges Bestehen mit Aktionstag auf dem Zweibrücker Schlossplatz. Unbekannte klingeln in Pirmasens Hengsbach an mehreren Wohnhäusern. Polizei sucht Zeugen. Und neuer ADD-Vizepräsident Jens Jensen besucht erstmals Kaiserslautern. Ausführliche Nachrichten aus der Region gibt's wieder um 12:30.
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7: Über Kaiserslautern, Pirmasens und Zweibrücken zeigt sich der Vormittag freundlich, mit viel Sonne und nur ein paar Wolken. Aktuell liegen wir bei rund 15 Grad, später klettern die Werte überall auf 21 bis 22 Grad. Heute Nachmittag wird's richtig angenehm und morgen legt das Ganze nochmal nach, bis auf 26 oder 27 Grad.
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8: Alles gut auf den Straßen momentan, keine Staus derzeit. Gute Fahrt.
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8: Keine Blitze aktuell, wenn ihr welche entdeckt, dann melden an die 0631 7500 4x die 7.
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0: Reifen wechseln, Rohre biegen, moderne Elektronik ausprobieren oder einfach mal schauen, wie vielfältig Handwerk heute ist. Morgen lädt die Handwerkskammer der Pfalz zur Nacht des Handwerks nach Kaiserslautern ein. Von 16 bis 22 Uhr geht es im Berufsbildungs- und Technologiezentrum im Stadtwald um Berufe, die viele zwar kennen, aber oft gar nicht mit ihrer ganzen Breite auf dem Schirm haben. Was die Idee hinter der Veranstaltung ist, erklärt Matthias Sopp von der Handwerkskammer der Pfalz.
1: Die Idee ist, für junge Menschen das Handwerk erlebbar zu machen, zu zeigen, was mit der Vielfalt das Handwerk bietet, modernes Handwerk zu zeigen, auch traditionelles Handwerk zu zeigen und zum Mitmachen einzuladen. Also nicht nur gucken, sondern mitmachen und gegebenenfalls dann wieder nach Hause gehen mit Begeisterung und die fürs Handwerk, um gegebenenfalls dies als Berufsoption oder als Ausbildungsoption erwägen zu ziehen.
0: Angesprochen sind vor allem junge Menschen, die sich beruflich orientieren wollen, aber auch Eltern, Großeltern und alle, die einfach neugierig sind. Bei der Nacht des Handwerks sind mehr als 20 Werkstätten geöffnet. Es geht unter anderem um Kfz, Fliesenlegen, Stuckateurhandwerk, Sanitär, Heizung und Klima, Elektronik und Friseurhandwerk. Und das Ganze ist ausdrücklich nicht nur zum Anschauen gedacht.
1: Überall ist für jeden was dabei. Also von der Modenschau, es wird auch ein bisschen Musik geboten. Jeder kann mitmachen. Wenn jemand sich für den Kfz-Bereich interessiert, kann Reifen wechseln, machen wie bei der Formel 1. Es gibt einen Simulator. Man kann Rohre biegen, man kann etwas zusammenfügen, etwas schneiden, kann moderne Elektronik, Technik erleben. Das ist, wie gesagt, vor allem mitmachen. Das heißt, selbst die Hände betätigen klassisches Handwerk, um zu sehen, ob man dafür ein Geschick hat, ob man sich dafür begeistern kann.
0: Am Ende geht es der Handwerkskammer vor allem darum zu zeigen, Handwerk ist modern und bietet viele Perspektiven.
1: Wir meinen, dass das Handwerk einfach jetzt auch in dieser Zeit, wo viele Bereiche tatsächlich auch mit Problemen behaftet sind und wir eine Energiewende in Deutschland stemmen wollen, dass das Handwerk riesige Perspektiven bietet und das wollen wir eigentlich vermitteln, wollen zeigen. Das gibt es nicht mit vielleicht dieses klassische angestaubte Handwerk, wie es vielleicht viele in Erinnerung haben, sondern das Handwerk ist modern und bietet für alle verschiedenen Richtungen, für verschiedene Talente eben Betätigungsmöglichkeiten.
0: Die Nacht des Handwerks läuft morgen von 16 bis 22 Uhr im Berufsbildungs- und Technologiezentrum der Handwerkskammer der Pfalz im Stadtwald in Kaiserslautern, direkt am Fuße des Betzenbergs.
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0: In Balborn sind es gerade 15 Grad, Trulben meldet 16 und Riedelberg liegt bei ebenfalls 16 Grad.
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2: Mit Maja Wendland, schönen guten Tag. In Erfenbach hat der Bau für die Erweiterung der protestantischen Kita Knirps begonnen. Neben dem stehenden Gebäude entsteht ein zweigeschossiger Neubau mit 4 Gruppen, einer Küche, Mensa und einem Turnraum. Nach der Fertigstellung sollen dort künftig bis zu 100 Kinder betreut werden, auch Kinder unter 2 Jahren. Die Stadt Kaiserslautern übernimmt die Kosten von rund 5,4 Millionen Euro. Fertig werden soll der Neubau voraussichtlich im September 2027. Anschließend soll auch die bisherige städtische Kita in Erfenbach in den neuen Standort integriert werden. Nach einem auffälligen Vorfall in Pirmasens Hengsbach suchte die Polizei nach mehreren bislang unbekannten Personen. Die Gruppe soll am Mittwochnachmittag gezielt an verschiedenen Wohnhäusern geklingelt und Bewohner angesprochen haben. Als Nachbarn die Personen auf ihr Verhalten ansprachen, brachen sie ihr Vorhaben ab und fuhren davon. Unterwegs waren sie nach bisherigen Erkenntnissen mit einem dunklen Auto, vermutlich eine Mercedes E-Klasse. Die Polizei Pirmasens bittet Zeugen um Hinweise. Der neue Vizepräsident der Aufsichts- und Dienstleistungsdirektion Jens Jensen ist erstmals zu einem offiziellen Austausch in Kaiserslautern gewesen. Bei einem Treffen mit Oberbürgermeisterin Beate Kimmel ging es unter anderem um die kommunale Finanzausstattung und den städtischen Haushalt, der im November vom Stadtrat beschlossen werden soll. Jensen ist seit dem 19. Mai Vizepräsident der ADD und leitet dort die Abteilungen für Kommunales, Ausländer- und Flüchtlingswesen sowie Sicherheit und Ordnung. Die Bundespolizei lädt am Samstag zu einem Tag der offenen Tür auf dem Zweibrücker Schlossplatz ein. Anlass ist das 75-jährige Bestehen der Bundespolizei. Von 11 bis 16 Uhr können Besucher unter anderem Einsatzfahrzeuge und Ausrüstungen anschauen. Geplant sind außerdem Vorführungen mit Diensthunden sowie Informationen über Aufgaben, Ausbildung und Karrieremöglichkeiten bei der Bundespolizei. Der Eintritt ist kostenlos.
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0: Über Kaiserslautern, Pirmasens und Zweibrücken zeigt sich der Vormittag freundlich, mit viel Sonne und nur ein paar Wolken. Aktuell liegen wir bei rund 15 Grad, später klettern die Werte überall auf 21 bis 22 Grad. Heute Nachmittag wird's richtig angenehm und morgen legt das Ganze nochmal nach, bis auf 26 oder 27 Grad.
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4: Auf unseren Straßen sieht es ganz gut aus momentan. Keine großen Staus derzeit. Gute Fahrt.
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4: Blitzer haben wir bisher noch keine. Falls ihr welche entdeckt unterwegs, dann einfach an uns schicken. 0631 75 00 4 mal die 7.
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0: Hier ist eure Antenne, schön, dass ihr mit dabei seid und wir beantworten wieder eure Fragen. Die heutige Frage kommt von Rainer aus Kaiserslautern. Der wollte gerne mal wissen, was hat es eigentlich mit dieser Schlafmütze bzw. der Mütze voll Schlaf auf sich? Warum Mützen? Wir tragen doch keine Mützen beim Schlafen. Die Antwort gibt's wie immer jetzt.
1: Ich hab gar nichts verstanden.
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3: Wer eine Mütze voll Schlaf benötigt, wird liebevoll auch mal als Schlafmütze betitelt. Bedeutet, dass die Person eben sehr schläfrig wirkt und mal noch eine ordentliche Portion Schlaf gebrauchen könnte. Die Redewendung mit der Schlafmütze ist seit dem 18. Jahrhundert belegt und geht wohl auf die Schlafmützen des 17. Jahrhunderts zurück. Damals war es in den Schlafzimmern nicht klimatisiert wie heute, geschweige denn warm. Um da auch keinen kalten Kopf zu bekommen, gab es eben die weichen Kopfbedeckungen in Form der Schlafmützen. Da somit der Schlaf und die Mütze miteinander in Verbindung stehen, ist wohl auch die Mütze voll Schlaf daraus entstanden.
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1: Es war einmal. Dieser Satz weckt bei vielen sofort Erinnerungen. Doch Märchen sind mehr als Kindergeschichten. Eine bundesweite Präventionsmaßnahme für Pflegeheime zeigt, dass sie gerade auf Menschen mit Demenz positiv wirken könnten. Aktuell läuft die bundesweite Woche der Demenz. Passend dazu jetzt Mike Wirth mit allen Infos.
2: Märchen öffnen Türen, verbinden Generationen und Kulturen und sind oft die erste Begegnung mit Literatur. Ihre Geschichten bleiben lebenslang im Gedächtnis. Selbst bei Demenz, sagt Silke Fischer, Geschäftsführerin von Märchenland, Zentrum für Prävention und Gesundheitsförderung.
3: Die demenziell veränderten Menschen kennen sich plötzlich wieder aus. Sie sprechen Sätze mit wie Spieglein, Spieglein an der Wand und lächeln seit längerer Zeit vielleicht mal wieder. Solche berührenden Momente haben wir während unserer vierjährigen wissenschaftlichen Studie sehr häufig erlebt.
2: Positive Erinnerungen ans Vorlesen und vertraute Stimmen verstärken diese Wirkung noch zusätzlich. Märchenstunden stärken die psychische Gesundheit und fördern die Gemeinschaft. Die Präventionsmaßnahme Märchenland richtet sich dabei auch an das Betreuungspersonal.
3: Feste Bestandteile der Maßnahme sind eine Fortbildung zum Märchenvorleser, das Bereitstellen von speziell entwickelten Arbeitsmaterialien, die in jeder Einrichtung verbleiben, und sorgen dafür, dass das Märchenerzählen auch die nächsten 100 Jahre selbstständig weitergeführt werden kann.
2: Um anerkannter Demenzerzähler zu werden, sind umfassende Kenntnisse über das Krankheitsbild sowie eine Sprach- und Schauspielausbildung notwendig.
3: Von Märchenland speziell ausgebildete Demenzerzähler kommen regelmäßig immer am gleichen Tag zur gleichen Stunde in die Einrichtung. Sie tragen einen goldenen Märchenmantel, der sofort vom Publikum wiedererkannt wird. Und wenn sie die magischen Worte "Es war einmal" sprechen, dann kann die Märchenstunde beginnen.
1: Die Präventionsmaßnahme Märchen und Demenz zeigt deutschlandweit positive Wirkungen auf Menschen mit Demenz und ihr Umfeld. Märchen können Momente der Klarheit fördern, herausforderndes Verhalten reduzieren und Depressionen vorbeugen. Mehr Infos gibt's auch unter märchenunddemenz.de.
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0: In Schneckenhausen und Winzeln gibt's gerade 17 Grad, Delfeld meldet 20 Grad.
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3: Ich bin Thomas Bleskin. Bundestag und Bundesrat wollen heute einen neuen Tankrabatt beschließen. Die schwarz-rote Koalition plant, die Energiesteuer auf Benzin und Diesel vom 1. Oktober bis Ende Dezember um 14 Cent je Liter zu senken. Mit der Mehrwertsteuer ergibt sich eine Entlastung von 17 Cent pro Liter. Bund und Länder rechnen dadurch mit Steuerausfällen von insgesamt bis zu 2,5 Milliarden Euro. Im Bundestag steht heute außerdem das Bundespolizeigesetz zur Abstimmung. Der Bundespolizei soll es im Kampf unter anderem gegen Extremismus künftig erlaubt sein, Handys zu überwachen.
4: Das Handy anzapfen, Mails mitlesen, ebenso die Nachrichten bei Telegram oder WhatsApp. Um Kriminellen auf die Spur zu kommen oder auch um mögliche Taten zu verhindern, hilft es Ermittlern häufig, die Kommunikation der Verdächtigen zu überwachen. In Deutschland gelten für eine solche Überwachung strenge Regeln. Daher ist eine Änderung im Gesetz nötig, damit die Bundespolizei im Kampf gegen Extremismus und Schleuserbanden im Falle des Falles künftig auch die Kommunikation überwachen darf. Lea Matschullert, Nachrichtenredaktion.
3: Der Streit zwischen US-Präsident Donald Trump und Medienhäusern um den Zugang zum Weißen Haus überschattet auch den Besuch von Chinas Staatschef Xi Jinping. Große US-Sender strahlten in ihrem Programm deutlich weniger zu dem Treffen in Washington aus, als es sonst bei solchen Gipfeln üblich ist. Live-Übertragung fehlte ganz.
5: Das Staatsdinner blieb weitgehend im Dunkeln. Wieder wurden Sender ausgeschlossen und TV-Berichterstattung blieb aus. Beim Dinner serviert wurde gelber Kürbis, Pilzfrikassee, Barsch, Aubergine und Vanilleeis. Ein Tenor sang Lieder und die Blaskapelle des Militärs spielte auf. Tech-Bosse saßen mit am Tisch, aber über die Inhalte der Gespräche wurde nichts bekannt. Auch vom Vier-Augen-Gespräch von Trump und Xi zuvor drang wenig nach außen. Konfliktstoff gibt es reichlich, aber es hieß nur, es sei ein großartiges Treffen gewesen. Tina Eck, USA.
3: Schülerinnen und Schüler wollen heute bundesweit gegen eine mögliche Wehrpflicht demonstrieren. Nach Angaben der Initiative Schulstreik gegen Wehrpflicht sind rund 100 Kundgebungen geplant. Das neue Wehrdienstgesetz ist seit Januar in Kraft und sieht für junge Männer ab dem Jahrgang 2008 eine verpflichtende Musterung vor. Sollten sich nicht genug Freiwillige melden, kann der Bundestag über eine Wehrpflicht entscheiden.
2: Und jetzt noch mehr Informationen aus unserer Region.
0: Mit Maja Wenzland, schönen guten Tag. In Erfenbach hat der Bau für die Erweiterung der protestantischen Kita Knirps begonnen. Neben dem bestehenden Gebäude entsteht ein zweigeschossiger Neubau mit 4 Gruppen, einer Küche, Mensa und einem Turnraum. Nach der Fertigstellung sollen dort künftig bis zu 100 Kinder betreut werden, auch Kinder unter 2 Jahren. Die Stadt Kaiserslautern übernimmt die Kosten von rund 5,4 Millionen Euro. Fertig werden soll der Neubau voraussichtlich im September 2027. Anschließend soll auch die bisherige städtische Kita in Erfenbach in den neuen Standort integriert werden. Außerdem in den Regionalnachrichten um 20:30. Bundespolizei feiert am Samstag ihr 75-jähriges Bestehen mit Aktionstag auf dem Zweibrücker Schlossplatz. Unbekannte klingeln in Pirmasens-Hengsbach an mehreren Wohnhäusern. Polizei sucht Zeugen. Und neuer ADD-Vizepräsident Jens Jensen besucht erstmals Kaiserslautern. Ausführliche Nachrichten aus der Region gibt's wieder um 20:30.
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6: In und rund um Kaiserslautern, Pirmasens und Zweibrücken zeigt sich der Vormittag schon ziemlich freundlich. Teils klar, teils nur mit ein paar Wolken. Dazu liegen die Temperaturen bei etwa 17 bis 18 Grad und klettern heute noch auf gut 21 Grad. Morgen zieht's dann nochmal deutlich nach oben, mit bis zu 26 Grad und viel Sonne im Gepäck.
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7: Alles gut auf den Straßen momentan, keine Staus derzeit. Gute Fahrt.
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7: Keine Blitze aktuell, wenn ihr welche entdeckt, dann melden an die 0631 75004 mal die 7.
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7: Ein Konzert der Extraklasse könnt ihr in Kaiserslautern erleben und das von jungen Künstlerinnen und Künstlern von Jugend musiziert. Wo genau das Ganze stattfindet und warum das so was Besonderes ist, darüber wollen wir gleich mit euch sprechen nach zwei Songs.
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0: Junge Musikerinnen und Musiker aus Rheinland-Pfalz, die schon bundesweit überzeugt haben und das bei freiem Eintritt. Das könnt ihr erleben. Und zwar am Sonntag gibt es in Kaiserslautern ein ganz besonderes Konzert von Jugend musiziert. Was genau dahinter steckt, erklärt Peter Stieber, Präsident des Landesmusikrats Rheinland-Pfalz.
1: Also Jugend musiziert ist der wichtigste und größte deutsche Musikwettbewerb für junge Leute, für Kinder und Jugendliche. Er wird erstmal in allen Bundesländern ausgetragen, in Regionalwettbewerben, also auf der kleinen Regionalebene. Dann wird ausgewählt, die Preisträger der Regionalebenen kommen zum Landeswettbewerb und die allerbesten von den Landeswettbewerben kommen dann zum Bundeswettbewerb.
0: Am Sonntag geht es dann nicht nur um Wertungen oder Preise, die stehen nämlich schon fest. Es wird ein richtiges Konzert mit kurzen Beiträgen, damit möglichst viele der jungen Musikerinnen und Musiker zu hören sind. Und das Programm ist ziemlich breit aufgestellt.
1: Naja, da gibt es ein wunderbares Streichquintett von Luigi Boccherini, also das ist Barock. Dann von Chopin, Klavier-Solo wird dabei sein, dann Drumset, Pop wird dabei sein, dann haben wir Harfe-Solo, was auch relativ selten ist, dann haben wir dabei Mendelssohn und Emrich Kahlmann, dann haben wir dabei gemischte Blasinstrumente, Horn, Posaune, Tuba, Klavier-Solo auch nochmal. Und Gitarre-Pop haben wir dabei.
0: Hört sich doch schon mal sehr vielversprechend an. Dazu kommt, auch junge Talente aus der Region Kaiserslautern sind vertreten. Peter Stieber lobt besonders die Arbeit der Musikschulen hier vor Ort.
1: Muss man ein Riesenlob aussprechen auch. Wir machen eine tolle Arbeit und haben immer wieder bei den Landeswettbewerben Preisträger, jetzt eben auch beim Bundeswettbewerb. Also das ist eine super Arbeit, was die Musikschulen da machen, ja.
0: Das Konzert von Jugend musiziert ist am Sonntag um 17 Uhr im Emmerich-Smola-Saal im SWR-Studio in Kaiserslautern. Eintritt frei. Wer also junge Musiktalente aus Rheinland-Pfalz live erleben will, sollte definitiv vorbeischauen.
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16: Ja, vielleicht sitzt ihr ja gerade in der Mittagspause, plant gedanklich schon das nächste Wochenende. Ja, dann mal kurz raus aus der Westpfalz und rein in die Berge. Wie wär's mit Schnee? Und den Fantastischen Vier. Die spielen am 28. November beim Ski-Opening in Obertauern. Der Skibetrieb soll bereits eine Woche vorher starten. Ihr könnt also tagsüber auf die Piste und abends zum Konzert. Klingt nach einem ziemlich guten Winterwochenende. Die Tickets und die Infos, die findet ihr online auf obertauern-tickets.com.
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0: In Schneckenhausen und Winzeln gibt's gerade 17 Grad. Delfeld meldet 20 Grad.
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2: Mit Maja Wenzland, schönen guten Tag. In Erfenbach hat der Bau für die Erweiterung der protestantischen Kita Knirps begonnen. Neben dem stehenden Gebäude entsteht ein zweigeschossiger Neubau mit 4 Gruppen, einer Küche, Mensa und einem Turnraum. Nach der Fertigstellung sollen dort künftig bis zu 100 Kinder betreut werden, auch Kinder unter 2 Jahren. Die Stadt Kaiserslautern übernimmt die Kosten von rund 5,4 Millionen Euro. Fertig werden soll der Neubau voraussichtlich im September 2027. Anschließend soll auch die bisherige städtische Kita in Erfenbach in den neuen Standort integriert werden. Nach einem auffälligen Vorfall in Pirmasens-Hengsbach sucht die Polizei nach mehreren bislang unbekannten Personen. Die Gruppe soll am Mittwochnachmittag gezielt an verschiedenen Wohnhäusern geklingelt und Bewohner angesprochen haben. Als Nachbarn die Personen auf ihr Verhalten ansprachen, brachen sie ihr Vorhaben ab und fuhren davon. Unterwegs waren sie nach bisherigen Erkenntnissen mit einem dunklen Auto, vermutlich eine Mercedes E-Klasse. Die Polizei Pirmasens bittet Zeugen um Hinweise. Der neue Vizepräsident der Aufsichts- und Dienstleistungsdirektion Jens Jensen ist erstmals zu einem offiziellen Austausch in Kaiserslautern gewesen. Bei einem Treffen mit Oberbürgermeisterin Beate Kimmel ging es unter anderem um die kommunale Finanzausstattung und den städtischen Haushalt, der im November vom Stadtrat beschlossen werden soll. Jensen ist seit dem 19. Mai Vizepräsident der ADD und leitet dort die Abteilungen für Kommunales, Ausländer- und Flüchtlingswesen sowie Sicherheit und Ordnung. Die Bundespolizei lädt am Samstag zu einem Tag der offenen Tür auf dem Zweibrücker Schlossplatz ein. Anlass ist das 75-jährige Bestehen der Bundespolizei. Von 11 bis 16 Uhr können Besucher unter anderem Einsatzfahrzeuge und Ausrüstungen anschauen. Geplant sind außerdem Vorführungen mit Diensthunden sowie Informationen über Aufgaben, Ausbildung und Karrieremöglichkeiten bei der Bundespolizei. Der Eintritt ist kostenlos.
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0: In und rund um Kaiserslautern, Pirmasens und Zweibrücken zeigt sich der Vormittag schon ziemlich freundlich. Teils klar, teils nur mit ein paar Wolken. Dazu liegen die Temperaturen bei etwa 17 bis 18 Grad und klettern heute noch auf gut 21 Grad. Morgen zieht's dann nochmal deutlich nach oben, mit bis zu 26 Grad und viel Sonne im Gepäck.
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4: Auf unseren Straßen sieht es ganz gut aus momentan. Keine großen Staus derzeit. Gute Fahrt.
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4: Blitzer haben wir bisher noch keine. Falls ihr welche entdeckt unterwegs, dann einfach an uns schicken. 0631 75 00 4x7.
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1: Ein Footballtor im Schnee, dahinter Alpen und der Ball fliegt auf fast 3,5 Kilometern Höhe durch die Luft. NFL-Legende Adam Vinatieri hat am Dienstag auf dem Jungfraujoch in der Schweiz ein Weltrekord aufgestellt. Auf 3449 Metern Höhe verwandelte er ein sogenanntes Field Goal, also einen Schuss des Footballs zwischen die gelben Torstangen. Guinness hat es als höchstes erfolgreiches Field Goal der Welt bestätigt. Vinatieri ist zwar 4-mal Super Bowl-Sieger, aber so einen Kick hatte selbst er noch nie erlebt. Schnee unter den Schuhen, dünnste Luft und rundherum nur Berge. Den Ball hielt ihm übrigens ein alter Bekannter aus der Bundesliga, Ex-Bayernstar Giovanni Elber. Amerikanischer Football, also ganz weit oben. Wenn der Ball daneben gegangen wäre, hätte man ihn vermutlich erstmals im Tal wiedergefunden.
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0: Bei uns liegen Lohnsfeld und Winsberg bei 19 Grad, Althornbach hat 20 Grad.
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3: Ich bin Thomas Bleskin. Im Kampf gegen organisierte Kriminalität soll der Staat leichter auf illegal erworbenes Vermögen zurückgreifen können. Der Bundestag hat dafür die Umsetzung einer EU-Richtlinie beschlossen. Sie soll unter anderem die Zusammenarbeit bei grenzüberschreitenden Fällen verbessern. Heute befasst sich der Bundestag mit Entlastungen für die Verbraucher. Der umstrittene Tankrabatt steht auf der Tagesordnung.
4: Verbrechen dürfen sich nicht lohnen, sagt Bundesjustizministerin Hubig. Mit der Umsetzung der EU-Richtlinie soll organisierter Kriminalität die finanzielle Grundlage entzogen werden. In anderen Ländern, etwa Italien, ist es gang und gäbe, dass der Staat illegal erworbenes Vermögen zurückholt. Was den Tankrabatt angeht, so wollen Bundestag und Bundesrat die Maßnahme heute im Eilverfahren auf den Weg bringen, damit sie noch zum 1. Oktober greift. Die Steuern auf Sprit sollen um 17 Cent sinken. Ob die Entlastung bei den Verbrauchern ankommt oder nur bei den Mineralölfirmen, ist umstritten. Tanja Wagner, Nachrichtenredaktion.
3: Schülerinnen und Schüler wollen heute bundesweit gegen eine mögliche Wehrpflicht demonstrieren. Nach Angaben der Initiative Schulstreik gegen Wehrpflicht sind rund 100 Kundgebungen geplant. Das neue Wehrdienstgesetz ist seit Januar in Kraft und sieht für junge Männer ab dem Jahrgang 2008 eine verpflichtende Musterung vor. Sollten sich nicht genug Freiwillige melden, kann der Bundestag über eine Wehrpflicht entscheiden. Papst Leo startet heute seine erste Reise nach Frankreich. Die erste Station seiner ganz persönlichen 4-Tage-Tour de France ist Paris und dort steht eine Premiere auf dem Programm.
5: Leo ist nämlich der erste Papst, der Notre Dame nach dem verheerenden Brand besucht, die berühmte Kathedrale. Vorher genießt er aber noch das Bad in der Menge, rollt in seinem Papamobil durch Paris, inklusive Glockengeläut und Jubel. Eine riesen Open-Air-Messe ist auch geplant und was man so hört, die Leute sind regelrecht im Papstfieber. Und das, obwohl in Frankreich ja doch viele eher kirchenkritisch unterwegs sind. Claudia Wächter, Rom.
3: Der Iran hat den USA nach Medienberichten einen neuen Vorschlag für Verhandlungen über ein mögliches Kriegsende vorgelegt. Außenminister Agachi zufolge könnte die Straße von Hormuz 7 Tage nach einer Einigung wieder geöffnet werden. Welche Bedingungen dafür erfüllt werden müssten, blieb offen. Das Weiße Haus bestätigte lediglich, über Vermittler liefen weiterhin positive und konstruktive Gespräche.
2: Und jetzt noch mehr Informationen aus unserer Region.
6: Mit Maja Wenzland, schönen guten Tag. In Erfenbach hat der Bau für die Erweiterung der protestantischen Kita Knirps begonnen. Neben dem bestehenden Gebäude entsteht ein 2-geschossiger Neubau mit 4 Gruppen, einer Küche, Mensa und einem Turnraum. Nach der Fertigstellung sollen dort künftig bis zu 100 Kinder betreut werden, auch Kinder unter 2 Jahren. Die Stadt Kaiserslautern übernimmt die Kosten von rund 5,4 Millionen Euro. Fertig werden soll der Neubau voraussichtlich im September 2027. Anschließend soll auch die bisherige städtische Kita in Erfenbach in den neuen Standort integriert werden. Außerdem in den Regionalnachrichten um 12:30. Bundespolizei feiert am Samstag ihr 75-jähriges Bestehen mit Aktionstag auf dem Zweibrücker Schlossplatz. Unbekannte klingeln in Pirmasens Hengsbach an mehreren Wohnhäusern. Polizei sucht Zeugen. Und neuer ADD-Vizepräsident Jens Jensen besucht erstmals Kaiserslautern. Ausführliche Nachrichten aus der Region gibt's wieder um 12:30.
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0: Über Kaiserslautern, Pirmasens und Zweibrücken zeigt sich das Wetter heute ziemlich freundlich gemischt. Erst noch etwas wolkig, dann setzt sich immer mehr die Sonne durch. In Hirschhorn und Schweigs liegen die Höchstwerte bei rund 21 bis 22 Grad. In Wiesbach geht es sogar bis 27 Grad hoch. Morgen wird es überall noch mal wärmer, vielerorts mit viel Sonne und bis zu knapp 27 Grad.
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7: Kurzer Verkehrscheck in der Westpfalz und da ist soweit alles im grünen Bereich. Ich wünsche euch eine gute Fahrt.
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7: Blitzer haben wir derzeit auf der A8 Pirmasens in Fahrtrichtung Zweibrücken in Höhe Zweibrücken Mitte. Bei euch sind 80 km/h erlaubt. Dann schauen wir auf die A6. Da haben wir einmal eine Abstandsmessung in Höhe Bruchmühlbach-Miesau. Laser stehen auf einer Brücke. Und wenn ihr von Saarbrücken Richtung Kaiserslautern fahrt, wird noch geblitzt zwischen den Abfahrten zum Einsiedlerhof und Landstuhl bei euch in der 130er-Zone. Dann schauen wir auf die L470. Das ist die Landstraße bei Landstuhl in Höhe des Bildschacher Hofes. Da steht ein Blitzer in der 50er-Zone. Und wir haben noch einen Blitzer bei euch in Weilerbach, wenn ihr in den Hüttengärten unterwegs seid. Bei euch sind 50 erlaubt. Habt ihr noch was entdeckt unterwegs? Blitzerstausperrungen? Dann meldet uns das einfach über die 0631 75 00 4x die 7.
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7: Die besten Hits aller Zeiten hier bei eurer Lieblingsantenne. Schön, dass auch ihr mit dabei seid hier. Und wir gehen gleich thematisch mal auf den Betze zum FCK. Aber es geht nicht wirklich um Fußball, sondern um ein neues Projekt, nämlich Betze bildet. Und wie der Name schon sagt, es geht darum, jemanden zu bilden. Aber wen genau und was genau, klären wir gleich alles mal auf nach zwei Hits.
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0: Der Betze ist für viele junge Menschen vor allem eins: Fußball, Emotionen, FCK. Genau diese besondere Verbindung will der Verein jetzt nutzen, aber nicht nur sportlich, sondern auch für Bildung. Mit Betze bildet startet der erste FC Kaiserslautern sein neues Bildungsprojekt. Kinder und Jugendliche sollen dabei ins Fritz-Walter-Stadion kommen und sich dort mit Themen beschäftigen, die auch außerhalb des Fußballs wichtig sind. Warum gerade der Betze dafür der richtige Ort sein kann, erklärt Jill Biedinger, Fanbeauftragte und Projektleitung von Betze bildet beim FCK.
1: Also wir wollen Kinder und Jugendliche oder junge Menschen an einem Ort erreichen, mit dem sie eh schon eine ganz große emotionale Verbindung haben und die Stahlkraft vom FCK dann auch nutzen, dass wir gesellschaftlich relevante Themen in einer lebensweltnahen Umgebung auch den Kindern und Jugendlichen mitgeben können.
0: Geplant sind kostenlose Workshops für Schulklassen, Vereine, Jugendgruppen und Einrichtungen aus der Region. Das Projekt richtet sich an Kinder und Jugendliche zwischen 6 und 18 Jahren. Inhaltlich geht es um 5 Bereiche und die passen deutlich in unsere Zeit.
1: Also wir haben 5 feste Module in Betze bildet integriert. Das ist einmal Nachhaltigkeit, Kinderrechte, Zivilcourage und Awareness, Medienkompetenz und Rassismusprävention. Und die Kinder und Jugendliche kommen eben in unser Fritz-Walter-Stadion. Dann machen wir einen inhaltlichen Input zu den unterschiedlichen Themen und noch eine kurze Stadionführung, sodass wir dann zusammen den Tag gestalten.
0: Ein Teil davon ist auch das Thema Rassismusprävention. Dazu passt das Projekt FCK gegen Rassismus lauterer für Vielfalt, das Schülerinnen und Schüler der BBS Zweibrücken bereits erarbeitet haben. Sie wollen ihr Wissen künftig an andere Jugendliche weitergeben. Schüler Johannes von der BBS Zweibrücken ist Teil des Projekts.
2: Was ich mir auf jeden Fall wünsche, was auch geplant ist, ist ein Schülerlernen von Schülern Workshop, wo wir quasi das, was wir bei unserem Projekt erarbeitet haben und das Wissen, was wir gesammelt haben, an andere Schüler weitervermitteln können, dass die quasi auch immer viel bewusster, jetzt sage ich mal, im Stadion sein können, wenn es zum Beispiel ums Thema Rassismus und alles geht und dass sie da einfach mehr sensibilisiert werden für das Thema.
0: Nach dem Schuljahr soll geschaut werden, wie sich Betze bildet weiterentwickelt. Das Ziel: der FCK will sich langfristig auch als Bildungsakteur in der Region etablieren. Alle Infos zum Projekt gibt es beim 1. FC Kaiserslautern unter Betze bildet.
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0: Bei uns liegen Lohnsfeld und Winsberg bei 19 Grad, Althornbach hat 20 Grad.
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2: Mit Maja Wendland, schönen guten Tag. In Erfenbach hat der Bau für die Erweiterung der protestantischen Kita Knirps begonnen. Neben dem stehenden Gebäude entsteht ein zweigeschossiger Neubau mit 4 Gruppen, einer Küche, Mensa und einem Turnraum. Nach der Fertigstellung sollen dort künftig bis zu 100 Kinder betreut werden, auch Kinder unter 2 Jahren. Die Stadt Kaiserslautern übernimmt die Kosten von rund 5,4 Millionen Euro. Fertig werden soll der Neubau voraussichtlich im September 2027. Anschließend soll auch die bisherige städtische Kita in Erfenbach in den neuen Standort integriert werden. Nach einem auffälligen Vorfall in Pirmasens-Hengsbach suchte die Polizei nach mehreren bislang unbekannten Personen. Die Gruppe soll am Mittwochnachmittag gezielt an verschiedenen Wohnhäusern geklingelt und Bewohner angesprochen haben. Als Nachbarn die Personen auf ihr Verhalten ansprachen, brachen sie ihr Vorhaben ab und fuhren davon. Unterwegs waren sie nach bisherigen Erkenntnissen mit einem dunklen Auto, vermutlich eine Mercedes E-Klasse. Die Polizei Pirmasens bittet Zeugen um Hinweise. Der neue Vizepräsident der Aufsichts- und Dienstleistungsdirektion Jens Jensen ist erstmals zu einem offiziellen Austausch in Kaiserslautern gewesen. Bei einem Treffen mit Oberbürgermeisterin Beate Kimmel ging es unter anderem um die kommunale Finanzausstattung und den städtischen Haushalt, der im November vom Stadtrat beschlossen werden soll. Jensen ist seit dem 19. Mai Vizepräsident der ADD und leitet dort die Abteilungen für Kommunales, Ausländer- und Flüchtlingswesen sowie Sicherheit und Ordnung. Die Bundespolizei lädt am Samstag zu einem Tag der offenen Tür auf dem Zweibrücker Schlossplatz ein. Anlass ist das 75-jährige Bestehen der Bundespolizei. Von 11 bis 16 Uhr können Besucher unter anderem Einsatzfahrzeuge und Ausrüstungen anschauen. Geplant sind außerdem Vorführungen mit Diensthunden sowie Informationen über Aufgaben, Ausbildung und Karrieremöglichkeiten bei der Bundespolizei. Der Eintritt ist kostenlos.
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0: Über Kaiserslautern, Pirmasens und Zweibrücken zeigt sich das Wetter heute ziemlich freundlich gemischt. Erst noch etwas wolkig, dann setzt sich immer mehr die Sonne durch. In Hirschhorn und Schweigs liegen die Höchstwerte bei rund 21 bis 22 Grad, in Wiesbach geht es sogar bis 27 Grad hoch. Morgen wird's überall nochmal wärmer, vielerorts mit viel Sonne und bis zu knapp 27 Grad.
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4: Wir schauen zu euch auf die Straßen und da ist soweit alles im grünen Bereich. Kommt gut an.
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4: Fuß am Gas auf der A8 Pirmasens in Fahrtrichtung Zweibrücken in Höhe Zweibrücken-Mitte. Bei euch steht ein Blitzer in der 80er-Zone. Dann schauen wir auf die A6 in Höhe Bruchmühlbach-Miesau. Haben wir eine Abstandsmessung. Laser stehen auf einer Brücke drauf. Und von Saarbrücken Richtung Kaiserslautern wird noch geblitzt, wenn ihr zwischen den Abfahrten Einsiedlerhof und Landstuhl unterwegs seid. Hier steht ein Blitzeranhänger auf dem Rastplatz in der 130er-Zone. Wir schauen auf die L470. Das ist die Landstraße bei Landstuhl und zwar in Höhe des Bildschacherhofs. Hier wird geblitzt in der 50er-Zone und auch in Weilerbach steht noch einer in den Hüttengärten, bei euch auch 50 erlaubt. Falls ihr noch was entdeckt unterwegs, Blitzerstausperrungen, dann meldet uns das einfach über die 0631 75 00 4x die 7.
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2: Bei Ahorn Camp gibt's die Hausmesse in Speyer und da ist für Campingprofis und Interessierte alles dabei, hat uns auch Geschäftsführer Alexander Reichmann erzählt.
3: Bei den Ahorn Days erwartet euch ein Event, bei dem sich natürlich alles um das Thema Reisemobile und Camping dreht. 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
2: Also Ahorn Days bei Ahorn Camp. Noch bis zum Sonntag, jeden Tag in Speyer. Wie schnell schafft ihr eigentlich einen Reifenwechsel? Morgen könnt ihr es bei der Nacht des Handwerks in Kaiserslautern ausprobieren und auch schmieden oder ein Vogelhäuschen bauen. Die Werkstätten im Berufsbildungs- und Technologiezentrum im Stadtwald 15 sind am Samstag von 16 bis 22 Uhr geöffnet. Dazu gibt's Musik und Essen aus der Region ohne Eintritt. Ein Film läuft und der Pianist erfindet die Musik dazu im selben Moment. Morgen begleitet Chang So Pak zwei Stummfilmklassiker live am Klavier. Klang trifft Stummfilm beginnt am Samstag um 19.30 Uhr im Forum Alte Post in Pirmasens. Karten kosten 27 Euro und die bekommt ihr beim Kulturamt, im Forum Alte Post oder bei ticket-regional.de. Wie arbeitet eigentlich die Bundespolizei? Morgen könnt ihr euch auf dem Schlossplatz in Zweibrücken selbst ein Bild dazu machen. Zum 75-jährigen Bestehen gibt es Diensthundevorführungen, Einsatzfahrzeuge zum Anschauen und Live-Musik von den Lucky Cops. Für Kinder stehen unter anderem eine Bobby-Car-Parcours und Kinderschminken bereit. Tag der offenen Tür läuft jetzt am Samstag von 11 bis 16 Uhr in Zweibrücken, Eintritt frei. Und wenn Teiche und Wasserfall im Licht leuchten, feiert der japanische Garten morgen sein Tsukimi-Mondfest. Am Samstag starten die japanischen Jahrmarktspiele um 16 Uhr. Von 18 bis 22 Uhr gibt es unter anderem Kampfkunst, Musik und eine Musik-Videopremiere und zum Schluss auch noch eine Feuershow. Karten gibt's an der Tageskasse oder über den Ticketshop auf japanischergarten.de. Habt ihr noch was für unsere Veranstaltungstipps? Dann schickt uns doch gerne alle Infos an die 0631 75 00 4x die 7.
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0: In Sambach gibt's gerade 20 Grad, Winsberg meldet 20 und in Althornbach liegen wir bei 21 Grad.
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3: Ich bin Jan-Henner Reitzer. Nach der Geburt eines Kindes sollen Eltern in Zukunft in den meisten Fällen automatisch Kindergeld bekommen, also keinen Antrag mehr dafür stellen müssen. Der Bundesrat hat einem entsprechenden Gesetz zugestimmt.
4: Eltern sollen Kindergeld bekommen, sobald das Kind eine steuerliche Identifikationsnummer erhalten hat und natürlich sobald der Familienkasse unter anderem die Kontoverbindung der Eltern vorliegt. Das Ganze soll ab dem kommenden Jahr schrittweise umgesetzt werden. Heißt, im ersten Schritt soll das Verfahren für Familien gelten, die bereits für ein älteres Kind Kindergeld bekommen. Dann soll das Verfahren auf erste Kinder ausgeweitet werden. Das geht aber nur unter bestimmten Voraussetzungen. Zum Beispiel muss mindestens ein Elternteil mit dem Kind in Deutschland leben. Und die Familienkasse darf keinen Zweifel im Anspruch auf Kindergeld haben. Fiona Reinhardt, Nachrichtenredaktion.
3: Heute soll auch die Neuauflage des Tankrabatts ab Oktober von Bundestag und Bundesrat auf den Weg gebracht werden. Rechnerisch wird Benzin und Diesel damit um knapp 17 Cent günstiger, wenn die Ölkonzerne die Steuerentlastung komplett weitergeben. Die Entlastung soll befristet bis Ende des Jahres gelten. Danach strebt die Bundesregierung einen Spritpreisdeckel an. Den fordern auch die Länder. Die sagen, der Preis pro Liter müsse dauerhaft wieder auf unter 2 Euro sinken. Italiens rechte Regierung verschärft Regeln an Schulen. Ab dem kommenden Schuljahr gilt dort ein Burka-Verbot und eine Obergrenze für ausländische Schüler mit geringen Italienischkenntnissen.
5: Bei einem Drittel ist Schluss. Denn mehr Ausländer, die nicht gut Italienisch sprechen, sei für alle in der Klasse ein Problem, sagt die Regierung hier. Im Blick hat sie vor allem neu zugewanderte Kids und Jugendliche und auch Eltern mit Sprachproblemen, die müssen hier bald Italienisch lernen. Ansonsten gibt's ein Bußgeld. Außerdem wird Gesicht zeigen Pflicht. Burka und Co. sind ab dem kommenden Schuljahr hier tabu. Claudia Wächter, Rom.
3: Wer in Deutschland online etwas für 1.000 Euro kauft, zahlt zunehmend in Raten. Nach einer Umfrage des Vergleichsportals Verivox entscheiden sich 15% der Befragten dafür, rund 6% mehr als vor 2 Jahren. Ratenzahlung wird dabei eher von Menschen gewählt, die weniger verdienen.
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6: Mit Maja Wendland, schönen guten Tag. In Erfenbach hat der Bau für die Erweiterung der protestantischen Kita Knirps begonnen. Neben dem bestehenden Gebäude entsteht ein zweigeschossiger Neubau mit 4 Gruppen, einer Küche, Mensa und einem Turnraum. Nach der Fertigstellung sollen dort künftig bis zu 100 Kinder betreut werden, auch Kinder unter 2 Jahren. Die Stadt Kaiserslautern übernimmt die Kosten von rund 5,4 Millionen Euro. Fertig werden soll der Neubau voraussichtlich im September 2027. Anschließend soll auch die bisherige städtische Kita in Erfenbach in den neuen Standort integriert werden. Außerdem in den Regionalnachrichten um 12:30. Bundespolizei feiert am Samstag ihr 75-jähriges Bestehen mit Aktionstag auf dem Zweibrücker Schlossplatz. Unbekannte klingeln in Pirmasens Hengsbach an mehreren Wohnhäusern. Polizei sucht Zeugen. Und neuer ADD-Vizepräsident Jens Jensen besucht erstmals Kaiserslautern. Ausführliche Nachrichten aus der Region gibt's wieder um 12:30.
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0: In und rund um Kaiserslautern, Pirmasens und Zweibrücken ist es gerade freundlich bis leicht bedeckt bei gut 20 Grad. Heute Nachmittag setzt sich vielerorts noch mehr Sonne durch und die Höchstwerte klettern auf 22 Grad. Morgen wird's dann nochmal deutlich milder, mit viel Sonne und Spitzen bis knapp 27 Grad.
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7: Kurzer Verkehrscheck in der Westpfalz und da ist soweit alles im grünen Bereich. Ich wünsche euch eine gute Fahrt.
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7: Blitzer haben wir derzeit auf der A8 Pirmasens in Fahrtrichtung Zweibrücken in Höhe Zweibrücken-Mitte. Bei euch sind 80 km/h erlaubt. Dann schauen wir auf die A6. Da haben wir einmal eine Abstandsmessung in Höhe Bruchmühlbach-Niesau. Laser stehen auf einer Brücke. Und wenn ihr von Saarbrücken Richtung Kaiserslautern fahrt, wird noch geblitzt zwischen den Abfahrten zum Einsiedlerhof und Landstuhl bei euch in der 130er-Zone. Dann schauen wir auf die L470, das ist die Landstraße bei Landstuhl in Höhe des Bildscharer Hofes. Da steht ein Blitzer in der 50er-Zone. Und wir haben noch einen Blitzer bei euch in Weilerbach, wenn ihr in den Hüttengärten unterwegs seid. Bei euch sind 50 erlaubt. Habt ihr noch was entdeckt unterwegs? Blitzerstausperrungen? Dann meldet uns das einfach über die 0631 75 00 4x die 7.
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7: Einen wunderschönen Freitag wünsche ich euch. Mein Name ist Elliot, ihr hört die Antenne. Ja, und wer unschlüssig ist, was er beruflich machen möchte, sich vielleicht beruflich umorientieren möchte, der sollte morgen auf jeden Fall in Kaiserslautern bei der sogenannten Nacht des Handwerks vorbeischauen. Und was euch dort so erwartet, klären wir gleich auf nach zwei Hits. Wir starten rein mit Simply Red.
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0: Reifen wechseln, Rohre biegen, moderne Elektronik ausprobieren oder einfach mal schauen, wie vielfältig Handwerk heute ist. Morgen lädt die Handwerkskammer der Pfalz zur Nacht des Handwerks nach Kaiserslautern ein. Von 16 bis 20 Uhr geht es im Berufsbildungs- und Technologiezentrum im Stadtwald um Berufe, die viele zwar kennen, aber oft gar nicht in ihrer ganzen Breite auf dem Schirm haben. Was die Idee hinter der Veranstaltung ist, erklärt Matthias Sopp von der Handwerkskammer der Pfalz.
1: Die Idee ist, für junge Menschen das Handwerk erlebbar zu machen, zu zeigen, welche Vielfalt das Handwerk bietet, modernes Handwerk zu zeigen, auch traditionelles Handwerk zu zeigen und zum Mitmachen einzuladen. Also nicht nur gucken, sondern mitmachen und gegebenenfalls dann wieder nach Hause gehen mit Begeisterung und die fürs Handwerk, um gegebenenfalls dies als Berufsoption oder als Ausbildungsoption erwägen zu ziehen.
0: Angesprochen sind vor allem junge Menschen, die sich beruflich orientieren wollen, aber auch Eltern, Großeltern und alle, die einfach neugierig sind. Bei der Nacht des Handwerks sind mehr als 20 Werkstätten geöffnet. Es geht unter anderem um Kfz, Fliesenlegen, Stuckateurhandwerk, Sanitär, Heizung und Klima, Elektronik und Friseurhandwerk. Und das Ganze ist ausdrücklich nicht nur zum Anschauen gedacht.
1: Vielfältig, wir haben über 20 Werkstätten geöffnet. Das geht vom Fliesenleger, Stuckateur, Kfz-Werkstatt, SHK, Elektronik, Friseur. Also überall ist für jeden was dabei. Also von der Modenschau, es wird auch ein bisschen Musik geboten. Jeder kann mitmachen. Wenn jemand sich den Kfz-Bereich interessiert, kann Reifen wechseln, machen wie bei der Formel 1. Es gibt einen Simulator. Man kann Rohre biegen, man kann etwas zusammenfügen, etwas schneiden, kann moderne Elektronik, Technik erleben. Das ist, wie gesagt, vor allem mitmachen. Das heißt, selbst die Hände betätigen, klassisches Handwerk, um zu sehen, ob man dafür ein Geschick hat, ob er sich dafür begeistern kann.
0: Am Ende geht es der Handwerkskammer vor allem darum zu zeigen, Handwerk ist modern und bietet viele Perspektiven.
1: Wir haben im Prinzip das Programm durch. Das heißt, es ist, wie gesagt, wir wollen niemand langweilen, wir wollen einfach interessieren für das Handwerk. Wir meinen, dass das Handwerk einfach jetzt auch in dieser Zeit, wo viele Bereiche tatsächlich auch mit Problemen behaftet sind und wir eine Energiewende in Deutschland stemmen wollen, dass das Handwerk riesige Perspektiven bietet. Und das wollen wir eigentlich vermitteln, wir wollen zeigen, das gibt es nicht mit vielleicht dieses klassische angestaubte Handwerk, wie es vielleicht viele in Erinnerung haben, sondern das Handwerk ist modern und bietet für alle verschiedenen Richtungen, für verschiedene Talente eben Betätigungsmöglichkeiten.
0: Die Nacht des Handwerks läuft morgen von 16 bis 22 Uhr im Berufsbildungs- und Technologiezentrum der Handwerkskammer der Pfalz im Stadtwald in Kaiserslautern, direkt am Fuße des Betzenbergs.
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0: In Sambach gibt's gerade 20 Grad, Winsberg meldet 20 und in Althornbach liegen wir bei 21 Grad.
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2: Mit Maja Wenzland, schönen guten Tag. In Erfenbach hat der Bau für die Erweiterung der protestantischen Kita Knirps begonnen. Neben dem stehenden Gebäude entsteht ein zweigeschossiger Neubau mit 4 Gruppen, einer Küche, Mensa und einem Turnraum. Nach der Fertigstellung sollen dort künftig bis zu 100 Kinder betreut werden, auch Kinder unter 2 Jahren. Die Stadt Kaiserslautern übernimmt die Kosten von rund 5,4 Millionen Euro. Fertig werden soll der Neubau voraussichtlich im September 2027. Anschließend soll auch die bisherige städtische Kita in Erfenbach in den neuen Standort integriert werden. Nach einem auffälligen Vorfall in Pirmasens-Hengsbach sucht die Polizei nach mehreren bislang unbekannten Personen. Die Gruppe soll am Mittwochnachmittag gezielt an verschiedenen Wohnhäusern geklingelt und Bewohner angesprochen haben. Als Nachbarn die Personen auf ihr Verhalten ansprachen, brachen sie ihr Vorhaben ab und fuhren davon. Unterwegs waren sie nach bisherigen Erkenntnissen mit einem dunklen Auto, vermutlich eine Mercedes E-Klasse. Die Polizei Pirmasens bittet Zeugen um Hinweise. Der neue Vizepräsident der Aufsichts- und Dienstleistungsdirektion Jens Jensen ist erstmals zu einem offiziellen Austausch in Kaiserslautern gewesen. Bei einem Treffen mit Oberbürgermeisterin Beate Kimmel ging es unter anderem um die kommunale Finanzausstattung und den städtischen Haushalt, der im November vom Stadtrat beschlossen werden soll. Jensen ist seit dem 19. Mai Vizepräsident der ADD und leitet dort die Abteilungen für Kommunales, Ausländer- und Flüchtlingswesen sowie Sicherheit und Ordnung. Die Bundespolizei lädt am Samstag zu einem Tag der offenen Tür auf dem Zweibrücker Schlossplatz ein. Anlass ist das 75-jährige Bestehen der Bundespolizei. Von 11 bis 16 Uhr können Besucher unter anderem Einsatzfahrzeuge und Ausrüstungen anschauen. Geplant sind außerdem Vorführungen mit Diensthunden sowie Informationen über Aufgaben, Ausbildung und Karrieremöglichkeiten bei der Bundespolizei. Der Eintritt ist kostenlos.
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0: In und rund um Kaiserslautern, Pirmasens und Zweibrücken ist es gerade freundlich bis leicht bedeckt bei gut 20 Grad. Heute Nachmittag setzt sich vielerorts noch mehr Sonne durch und die Höchstwerte klettern auf 22 Grad. Morgen wird's dann nochmal deutlich milder, mit viel Sonne und Spitzen bis knapp 27 Grad.
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4: Wir schauen zu euch auf die Straßen und da ist soweit alles im grünen Bereich. Kommt gut an.
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4: Fuß am Gas auf der A8 Pirmasens in Fahrtrichtung Zweibrücken in Höhe Zweibrücken-Mitte. Bei euch steht ein Blitzer in der 80er-Zone. Dann schauen wir auf die A6 in Höhe Bruchmühlbach-Miesau. Haben wir eine Abstandsmessung. Laser stehen auf einer Brücke drauf. Und von Saarbrücken Richtung Kaiserslautern wird noch geblitzt, wenn ihr zwischen den Abfahrten Einsiedlerhof und Landstuhl unterwegs seid. Hier steht ein Blitzeranhänger auf dem Rastplatz in der 130er-Zone. Wir schauen auf die L470. Das ist die Landstraße bei Landstuhl und zwar in Höhe des Bildschacherhofs. Hier wird geblitzt in der 50er-Zone und auch in Weilerbach steht noch einer in den Hüttengärten, bei euch auch 50 erlaubt. Falls ihr noch was entdeckt unterwegs, Blitzerstausperrungen, dann meldet uns das einfach über die 0631 75 00 4x die 7.
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2: September 1994. Bon Jovi stehen kurz vor ihrem großen Erfolg mit Always. Der Song wird für den Film Romeo is Bleeding geschrieben. Jon Bon Jovi mag den Film aber eigentlich gar nicht so sehr. Deswegen bringt er den Song nicht gleichzeitig mit dem Film raus, sondern wartet erstmal ab und veröffentlicht ihn später noch einmal. In einem Interview erzählt er, wie romantisch der Song von vielen Leuten empfunden wird. Und genau so soll er wohl auch klingen. Eigentlich geht es aber um einen Mann, der krank ist vor Liebe zu einer Frau. Die erwidert diese Liebe aber nicht. Er ist also mehr Stalker als Romantiker. Always klingt aber, egal wie es gemeint ist, genial und tatsächlich ziemlich gefühlvoll. In den USA und Deutschland schafft es der Song auf Platz 4 der Singlecharts und bleibt jeweils ein gutes halbes Jahr gelistet. Eine weitere tolle Ballade in der Reihe genialer Bon Jovi-Songs.
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0: In Gersbach gibt's gerade 25 Grad, Balborn meldet 23 und in Rosenkopf fliegen wir bei 20 Grad.
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3: Ich bin Jan-Henner Reitzel. Der Bundestag hat die Neuauflage des Tankrabatts beschlossen. Mit dem Gesetz wird die Energiesteuer auf Diesel und Benzin von Oktober bis Ende Dezember um 14 Cent pro Liter gesenkt.
4: Zusammen mit der Mehrwertsteuer sollen Diesel und Benzin insgesamt 17 Cent günstiger werden. Ob diese Steuerentlastung aber wirklich bei den Menschen ankommt, bleibt abzuwarten. Die Grünen beispielsweise fürchten, dass das nicht der Fall sein wird und die Mineralölkonzerne sich weiter die Taschen voll machen. Die CDU hält dagegen, dass der Tankrabatt das beste, schnell verfügbare Instrument sei. Durch ist der Tankrabatt mit der Abstimmung im Bundestag aber noch nicht. Der Bundesrat muss jetzt auch noch zustimmen. Der will sich aber heute noch damit beschäftigen, sodass das Gesetz am 1. Oktober in Kraft treten kann. Fiona Reinhardt, Nachrichtenredaktion.
3: Für andere Gesetze hat der Bundesrat den Weg heute schon frei gemacht. Unter anderem soll Kindergeld künftig in der Regel automatisch ausgezahlt werden, ohne dass Eltern nach der Geburt ihres Kindes dafür einen Antrag stellen müssen. Die Umstellung soll mit dem Jahreswechsel schrittweise kommen. Erstmal soll der Antrag nur wegfallen, wenn Eltern schon ein älteres gemeinsames Kind haben, für das sie schon Kindergeld bekommen. Durch den Bundesrat ist auch ein Gesetz, das Opfern von Unfällen mit E-Rollern helfen soll, Schadenersatz zu bekommen. In ganz Deutschland hat die Initiative Schulstreik gegen Wehrpflicht heute zu Demos aufgerufen in insgesamt 100 Städten, darunter Berlin, Hamburg, Frankfurt, Main oder Stuttgart. Die Proteste richteten sich gegen eine mögliche Wiedereinführung der Wehrpflicht.
5: Die Aktionen sollten so lange gehen, bis eine Wehrpflicht wieder vom Tisch ist, sagt Bela Breitner, Pressesprecher von Schulstreik gegen Wehrpflicht. Laut Gesetz werden alle jungen Männer ab Jahrgang 2008 gemustert. Das Ziel, Freiwillige zu gewinnen, weil die Bundeswehr mehr Soldaten braucht. Thomas Thonfeld, Berlin.
3: Bei der Parlamentswahl in Russland hat die Kreml-Partei eine deutliche Mehrheit von 3/4 der Sitze zugesprochen bekommen. Die Partei Geeintes Russland, die für den Kurs von Präsident Wladimir Putin steht, kommt nach dem offiziellen Endergebnis auf 349 der 450 Sitze. Putin hatte die Wahl auch als Abstimmung über den Krieg in der Ukraine inszeniert. Parteien, die ihm kritisch gegenüberstehen, waren von der Wahl ausgeschlossen worden.
2: Und jetzt noch mehr Informationen aus unserer Region.
6: Mit Ella Dümek, guten Tag. Der erste FC Kaiserslautern hat erste Konsequenzen aus den Vorfällen rund um das DFB-Pokalspiel beim SV Waldhof Mannheim gezogen. Der Verein hat seine Stellungnahme beim DFB eingereicht und kündigt unter anderem schärfere Kontrollen, einen Ausbau der Videoüberwachung und zusätzliche Schulungen des Sicherheitspersonals an. Bei nachgewiesenen Fehlverhalten sollen Stadionverbote, der Entzug von Dauerkarten oder Vereinsausschlüsse möglich sein. Bei weiteren schweren Vorfällen behält sich der FCK außerdem personalisierte Eintrittskarten für Risiko-Auswärtsspiele vor. Außerdem in den regionalen Nachrichten um 9:30. Jugendliche aus Pirmasens wird im neuen Schuljahr von der Startstiftung gefördert. Mehr als 1300 Teilnehmer legen beim Kaiserslauterer Stadtradeln zusammen rund 272.000 Kilometer zurück. Und Zweibrücker Jugendparlament gestaltet eigene Mülleimer und setzt damit ein Zeichen für mehr Sauberkeit. Ausführliche Nachrichten aus der Region gibt's wieder um 9:30.
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0: In und rund um Kaiserslautern, Pirmasens und Zweibrücken läuft der Nachmittag unter klarem Himmel und mit angenehm milden 20 bis 22 Grad. Auch später bleibt's ruhig und freundlich, nur vereinzelt ziehen mal ein paar Wolken durch. Morgen legt das Ganze dann noch eine Schippe drauf. Sonnig, trocken und mit bis zu 27 Grad.
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7: Kurzer Verkehrscheck in der Westpfalz und da ist soweit alles im grünen Bereich. Ich wünsche euch eine gute Fahrt.
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7: Blitzer haben wir derzeit auf der A8 Pirmasens in Fahrtrichtung Zweibrücken in Höhe Zweibrückenmitte. Bei euch sind 80 km/h erlaubt. Dann schauen wir auf die A6. Da haben wir einmal eine Abstandsmessung in Höhe Bruchmühlbach-Miesau. Laser stehen auf einer Brücke. Und wenn ihr von Saarbrücken Richtung Kaiserslautern fahrt, wird noch geblitzt zwischen den Abfahrten zum Einsiedlerhof und Landstuhl bei euch in der 130er-Zone. Dann schauen wir auf die L470. Das ist die Landstraße bei Landstuhl in Höhe des Bildschacher Hofes. Da steht ein Blitzer in der 50er-Zone. Und wir haben noch einen Blitzer bei euch in Weilerbach, wenn ihr in den Hüttengärten unterwegs seid. Bei euch sind 50 erlaubt. Habt ihr noch was entdeckt unterwegs? Blitzerstausperrungen? Dann meldet uns das einfach über die 0631 75 00 4x die 7.
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7: Einen wunderschönen Freitagnachmittag wünsche ich euch. So die letzten Stunden, bevor es für uns endlich ins wohlverdiente Wochenende geht. Und bis dahin nehmen wir euch natürlich mit den besten Hits aller Zeiten. Und gleich nochmal einem guten Tipp für ein wunderschönes Konzert in Kaiserslautern am Sonntag. Nämlich das Konzert Jugend musiziert. Ja, die Preisträgerinnen und Preisträger aus Rheinland-Pfalz, die werden auf jeden Fall nochmal ihre Stücke zum Besten geben am Sonntag. Und was euch dort so erwartet bei diesem Konzert, das erfahrt ihr gleich nach zwei Hits, wie immer hier bei der Antenne. Schön, dass ihr da seid.
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0: Junge Musikerinnen und Musiker aus Rheinland-Pfalz, die schon bundesweit überzeugt haben und das bei freiem Eintritt. Am Sonntag gibt es in Kaiserslautern ein ganz besonderes Konzert von Jugend musiziert. Was dahinter steckt, erklärt Peter Stieber, Präsident des Landesmusikrats Rheinland-Pfalz.
1: Also Jugend musiziert ist der wichtigste und größte deutsche Musikwettbewerb für junge Leute, für Kinder und Jugendliche. Also das Spektrum reicht von 7 bis 20, also altersmäßig. Und er wird erstmal in allen Bundesländern ausgetragen, in Regionalwettbewerben, also auf der kleinen Regionalebene. Dann wird ausgewählt, die Preisträger der Regionalebenen kommen zum Landeswettbewerb. Und die allerbesten von den Landeswettbewerben kommen dann zum Bundeswettbewerb.
0: Am Sonntag geht es dann nicht um Wertungen oder Preise, die stehen schon fest. Es wird ein richtiges Konzert mit kurzen Beiträgen, damit möglichst viele der jungen Musikerinnen und Musiker zu hören sind. Und das Programm ist ziemlich breit aufgestellt.
1: Naja, da gibt es ein wunderbares Streichquintett von Luigi Boccherini, also das ist Barock. Dann von Chopin, Klavier-Solo wird dabei sein, dann Drumset, Pop wird dabei sein, dann haben wir Harfe-Solo, was auch relativ selten ist. Gesang haben wir dabei, Mendelssohn und Emrich Kahlmann. Dann haben wir dabei gemischte Blasinstrumente, Horn, Posaune, Tuba, Klavier-Solo auch nochmal und Gitarre-Pop haben wir dabei, Louis Armstrong und George Michael. Also das ist ein ganz buntes, tolles Programm vom Barock über die Klassik bis hin in die Popkultur des 20. Jahrhunderts, 21. Jahrhunderts.
0: Hört sich schon mal sehr vielversprechend an. Dazu kommt, auch junge Talente aus der Region Kaiserslautern sind vertreten. Peter Stieber lobt besonders die Arbeit der Musikschulen hier vor Ort.
1: Ja, da ist auch ein Mädel dabei aus Kaiserslautern. Also wir haben die Musikschulen des Kreises und der Stadt Kaiserslautern sind sehr aktiv, muss man einen Riesenlob aussprechen auch. Die machen eine tolle Arbeit und haben immer wieder bei den Landeswettbewerben Preisträger und jetzt eben auch beim Bundeswettbewerb. Also das ist eine super Arbeit, was die Musikschulen da machen, ja.
0: Das Konzert von Jugend musiziert ist am Sonntag um 17 Uhr im Emmerichs-Mohler-Saal im SWR-Studio in Kaiserslautern. Der Eintritt ist frei. Wer junge Musiktalente aus Rheinland-Pfalz live erleben will, sollte definitiv vorbeischauen.
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0: In Gersbach gibt's gerade 25 Grad, Balborn meldet 23 und in Rosenkopf fliegen wir bei 20 Grad.
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2: Mit Ella Dümek, guten Tag. Der erste FC Kaiserslautern hat erste Konsequenzen aus den Vorfällen rund um das DFB-Pokalspiel beim SV Waldhof Mannheim am 21. August gezogen. Der Verein hat seine Stellungnahme im sportgerichtlichen Verfahren beim DFB eingereicht und verurteilt insbesondere Gewalt, Bedrohungen und das Abfeuern von Pyrotechnik auf Menschen. Am Fritz-Walter-Stadion sollen die Einlasskapazitäten und die Videoüberwachung ausgebaut werden. Geplant sind außerdem zusätzliche Kontrollen, eine frühere Stadionöffnung bei Risikospielen und weitere Schulungen für das Ordnungs- und Sicherheitspersonal. Bei nachgewiesenem Fehlverhalten kündigt der FCK unter anderem Stadionverbote, den Entzug von Dauerkarten und mögliche Vereinsausschlüsse an. Sollte es erneut zu schweren Vorfällen kommen, behält sich der Verein personalisierte Eintrittskarten für Risikoauswärtsspiele vor. 26 Jugendliche aus Rheinland-Pfalz werden im neuen Schuljahr von der Staatsstiftung gefördert. Unter den ausgewählten Teilnehmerinnen und Teilnehmern ist auch ein Jugendlicher aus Pirmasens. 8 Jugendliche beginnen ein 3-jähriges Startstipendium. Weitere 18 nehmen an den Programmen Startcoding oder Startcareer teil. Dabei geht es unter anderem um Persönlichkeitsentwicklung, Berufsorientierung, digitale Kompetenzen und den Umgang mit künstlicher Intelligenz. Für die Programme hatten sich bundesweit knapp 1500 Schülerinnen und Schüler beworben. Die Stadt Kaiserslautern hat die erfolgreichsten Teilnehmerinnen, Teilnehmer und Teams des diesjährigen Stadtradelns ausgezeichnet. Insgesamt waren mehr als 1300 Menschen registriert und legten während des Aktionszeitraums zusammen rund 272.000 Kilometer mit dem Fahrrad zurück. Geehrt wurden auch die beiden Stadtradeln-Stars Sarah Hertle und David Anthony Selby, die 3 Wochen lang auf das Auto verzichteten und stattdessen Rad, ÖPNV und die eigenen Füße nutzten. Über die Mängelplattform Radar gingen außerdem 66 Hinweise zum Radverkehr ein. Nach Angaben der Stadt wurden alle Meldungen bearbeitet, einige Probleme konnten bereits behoben werden. Am Zweibrücker ZOB steht seit heute ein neuer, vom Jugendparlament gestalteter Mülleimer. Die Jugendlichen hatten das Projekt gemeinsam mit dem Umwelt- und Servicebetrieb Zweibrücken entwickelt, weil ihnen besonders rund um den ZOB immer wieder Verschmutzungen aufgefallen waren. Die Mülleimer wurden von Mitgliedern des Jugendparlaments selbst bemalt und mit Motiven aus Zweibrücken versehen. Ein zweites Exemplar soll auf der Freisportanlage Kleiner Echse aufgestellt werden. Elke Reis aus Katzweiler ist für ihr langjähriges ehrenamtliches Engagement mit der Ehrennadel des Landes Rheinland-Pfalz ausgezeichnet worden. Landrat Ralf Lessmeister überreichte die Auszeichnung bei einer Feierstunde in der Kreisverwaltung Kaiserslautern. Reis engagiert sich unter anderem bei einer bundesweiten Kleidersammlung für bedürftige Familien und unterstützt derzeit Kinder in Siebenbürgen in Rumänien. Außerdem war sie über viele Jahre im kulturellen und sozialen Leben in Katzweiler aktiv, unter anderem in Fanfarenzug und auf der Freilichtbühne.
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0: In und rund um Kaiserslautern, Pirmasens und Zweibrücken läuft der Nachmittag unter klarem Himmel und mit angenehm milden 20 bis 22 Grad. Auch später bleibt's ruhig und freundlich, nur vereinzelt ziehen mal ein paar Wolken durch. Morgen legt das Ganze dann noch eine Schippe drauf. Sonnig, trocken und mit bis zu 27 Grad.
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4: Wir schauen zu euch auf die Straßen und da ist soweit alles im grünen Bereich. Kommt gut an.
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4: Fuß am Gas auf der A8 Pirmasens in Fahrtrichtung Zweibrücken in Höhe Zweibrücken-Mitte. Bei euch steht ein Blitzer in der 80er-Zone. Dann schauen wir auf die A6 in Höhe Bruchmühlbach-Miesau. Haben wir eine Abstandsmessung. Laser stehen auf einer Brücke drauf. Und von Saarbrücken Richtung Kaiserslautern wird noch geblitzt, wenn ihr zwischen den Abfahrten Einsiedlerhof und Landstuhl unterwegs seid. Hier steht ein Blitzeranhänger auf dem Rastplatz in der 130er-Zone. Wir schauen auf die L470, das ist die Landstraße bei Landstuhl und zwar in Höhe des Bildschacher Hofes. Hier wird geblitzt in der 50er-Zone und auch in Weilerbach steht noch einer in den Hüttengärten, bei euch auch 50 erlaubt. Falls ihr noch was entdeckt unterwegs, Blitzerstausperrungen, dann meldet uns das einfach über die 0631 75 00 4 mal die 7.
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0: Der Betze ist für viele junge Menschen vor allem eins: Fußball, Emotionen, FCK. Genau diese besondere Verbindung will der Verein jetzt nutzen, aber nicht nur sportlich, sondern auch für Bildung. Mit Betze bildet startet der erste FC Kaiserslautern sein neues Bildungsprojekt. Kinder und Jugendliche sollen dabei ins Fritz-Walter-Stadion kommen und sich dort mit Themen beschäftigen, die auch außerhalb des Fußballs wichtig sind. Warum gerade der Betze dafür der richtige Ort sein kann, erklärt Jill Biedinger, Fanbeauftragte und Projektleitung von Betze bildet beim FCK.
1: Also wir wollen Kinder und Jugendliche oder junge Menschen an einem Ort erreichen, mit dem sie eh schon eine ganz große emotionale Verbindung haben und die Stahlkraft vom FCK dann auch nutzen, dass wir gesellschaftlich relevante Themen in einer lebensweltnahen Umgebung auch den Kindern und Jugendlichen mitgeben können.
0: Geplant sind kostenlose Workshops für Schulklassen, Vereine, Jugendgruppen und Einrichtungen aus der Region. Das Projekt richtet sich an Kinder und Jugendliche zwischen 6 und 18 Jahren. Inhaltlich geht es um 5 Bereiche und die passen deutlich in unsere Zeit.
1: Also wir haben 5 feste Module in Betze bildet integriert. Das ist einmal Nachhaltigkeit, Kinderrechte, Zivilcourage und Awareness, Medienkompetenz und Rassismusprävention. Und die Kinder und Jugendliche kommen eben in unser Fritz-Walter-Stadion. Dann machen wir einen inhaltlichen Input zu den unterschiedlichen Themen und noch eine kurze Stadionführung, sodass wir dann zusammen den Tag gestalten.
0: Ein Teil davon ist auch das Thema Rassismusprävention. Dazu passt das Projekt FCK gegen Rassismus Lautra für Vielfalt, das Schülerinnen und Schüler der BBS Zweibrücken bereits erarbeitet haben. Sie wollen ihr Wissen künftig an andere Jugendliche weitergeben. Schüler Johannes von der BBS Zweibrücken ist Teil des Projekts.
2: Was ich mir auf jeden Fall wünsche, was auch geplant ist, ist ein Schülerlernen von Schülern Workshop, wo wir quasi das, was wir bei unserem Projekt erarbeitet haben und das Wissen, was wir gesammelt haben, an andere Schüler weitervermitteln können, dass die quasi auch noch viel bewusster, sage ich mal, im Stadion sein können, wenn es zum Beispiel ums Thema Rassismus und alles geht und dass sie da einfach mehr sensibilisiert werden für das Thema.
0: Nach dem Schuljahr soll geschaut werden, wie sich Betze bildet weiterentwickelt. Das Ziel: der FCK will sich langfristig auch als Bildungsakteur in der Region etablieren. Alle Infos zum Projekt gibt es beim 1. FC Kaiserslautern unter Betze bildet.
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0: Sambach meldet 22 Grad, Winzeln 21 und in Althornbach liegen wir bei 23 Grad.
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3: Ich bin Jan-Henner Reitzer. Tanken soll ab Oktober wieder um 17 Cent pro Liter günstiger werden, zumindest wenn die Mineralölkonzerne die Steuersenkung komplett weitergeben. Der Bundestag hat die Neuauflage des Tankrabatts heute beschlossen, auch der Bundesrat stimmte zu. Die vorgesehene Entlastung soll bis Ende des Jahres gelten und steht in der Kritik, zum Beispiel von der Opposition im Bundestag. Ein Kritikpunkt: statt Tanken für alle günstiger zu machen, müsse eine gezielte Entlastung für diejenigen her, die Unterstützung auch wirklich nötig haben. Der Bundesrat hat sich heute mit vielen weiteren Themen beschäftigt. Unter anderem haben die Länder den Bund aufgefordert, mehr gegen Challenges in sozialen Medien zu tun, die Kinder und Jugendliche in Gefahr bringen.
4: An lebensgefährlichen Orten klettern, scharfe oder gar giftige Dinge zu sich nehmen oder sich zu würgen bis zum Blackout oder noch Schlimmeres. Solche vermeintlichen Challenges oder Mutproben in sozialen Medien können zu schwersten Verletzungen führen. Die Länderinitiative richtet sich an die Bundesregierung. Sie wird damit aufgefordert, das Recht zu schärfen. Mit einem Straftatbestand des Verleitens von Minderjährigen zu Selbstschädigungen. Ronny Thorau, Berlin.
3: Die Menschen in Deutschland sparen lieber, anstatt Geld auszugeben. Im September hat das Konsumklima nach einer Marktforschungsstudie einen Dämpfer bekommen. Als Grund dafür werden unsichere politische Zeiten weltweit genannt, sowie teure Energie.
5: Die Neigung zum Sparen ist so hoch wie seit der Finanzkrise 2008 nicht mehr, so die Konsumforscher. Gleichzeitig seien die Erwartungen an die Einkommensaussichten stark gesunken. Sie sind demnach auf dem niedrigsten Wert seit April. Vor allem die hohen Energiepreise sorgen für Verunsicherung bei vielen Menschen. Deswegen rechnen die meisten damit, dass sie in den nächsten Monaten weniger kaufen werden. Außerdem werden sich wohl auch viele mit größeren Investitionen zurückhalten. Die Erhebung der Konsumforscher zeigt, dass auch die Bereitschaft zu größeren Anschaffungen leicht gesunken ist. Fiona Reinhardt, Nachrichtenredaktion.
3: In der Nähe von Barcelona sollen zwei Frauen rund 2 Jahre lang mit der Leiche eines Mannes im Haus gelebt haben. Nach ersten Ermittlungen der Polizei starb der Mann im Alter von 77 Jahren eines natürlichen Todes. Der Mann, seine 59-jährige Frau und seine 22-jährige Tochter sollen ihr Haus seit Beginn der Corona-Pandemie kaum noch verlassen haben.
2: Und jetzt noch mehr Informationen aus unserer Region.
6: Mit Ella Dümek, guten Tag. Der erste FC Kaiserslautern hat erste Konsequenzen aus den Vorfällen rund um das DFB-Pokalspiel beim SV Waldhof Mannheim gezogen. Der Verein hat seine Stellungnahme beim DFB eingereicht und kündigt unter anderem schärfere Kontrollen, einen Ausbau der Videoüberwachung und zusätzliche Schulungen des Sicherheitspersonals an. Bei nachgewiesenen Fehlverhalten sollen Stadionverbote, der Entzug von Dauerkarten oder Vereinsausschlüsse möglich sein. Bei weiteren schweren Vorfällen behält sich der FC außerdem personalisierte Eintrittskarten für Risiko-Auswärtsspiele vor. Außerdem in den regionalen Nachrichten um 12:30. Jugendliche aus Pirmasens wird im neuen Schuljahr von der Startstiftung gefördert. Mehr als 1300 Teilnehmer legen beim Kaiserslauterer Stadtradeln zusammen rund 272.000 Kilometer zurück. Und Zweibrücker Jugendparlament gestaltet eigene Mülleimer und setzt damit ein Zeichen für mehr Sauberkeit. Ausführliche Nachrichten aus der Region gibt's wieder um 12:30.
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0: In Alsenborn, Schweix und Dellfeld zeigt sich der Nachmittag von seiner sonnigen Seite. Vielerorts sogar mit klarem Himmel. Dazu liegen die Temperaturen meist um 21 bis knapp 26 Grad, in Dellfeld sogar bei 25,9 Grad. Auch der Abend bleibt freundlich und überwiegend klar, bevor es später spürbar kühler wird.
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7: Kurzer Verkehrscheck in der Westpfalz und da ist soweit alles im grünen Bereich. Ich wünsche euch eine gute Fahrt.
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7: Blitzer haben wir derzeit auf der A8 Pirmasens in Fahrtrichtung Zweibrücken in Höhe Zweibrücken Mitte. Bei euch sind 80 km/h erlaubt. Dann schauen wir auf die A6. Da haben wir einmal eine Abstandsmessung in Höhe Bruchmühlbach-Miesau. Laser stehen auf einer Brücke. Und wenn ihr von Saarbrücken Richtung Kaiserslautern fahrt, wird noch geblitzt zwischen den Abfahrten zum Einsiedlerhof und Landstuhl bei euch in der 130er-Zone. Dann schauen wir auf die L470. Das ist die Landstraße bei Landstuhl in Höhe des Bildschacher Hofes. Da steht ein Blitzer in der 50er-Zone. Und wir haben noch einen Blitzer bei euch in Weilerbach, wenn ihr in den Hüttengärten unterwegs seid. Bei euch sind 50 erlaubt. Habt ihr noch was entdeckt unterwegs? Blitzerstausperrungen? Dann meldet uns das einfach über die 0631 75 00 4x die 7.
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7: Mit den besten Hits aller Zeiten begleiten wir euch durch die Woche und die neigt sich so langsam aber sicher dem Ende zu. Heißt, wir schauen nochmal kurz hin, was geht denn bei uns in der Region so ab? Das erfahrt ihr gleich nach zwei Hits, wie immer in unseren Veranstaltungstipps.
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2: Bei Ahorn Camp gibt's die Hausmesse in Speyer und da ist für Campingprofis und Interessierte alles dabei, hat uns auch Geschäftsführer Alexander Reichmann erzählt.
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2: Also Ahorn Days bei Ahorn Camp. Noch bis zum Sonntag, jeden Tag in Speyer. Wie schnell schafft ihr eigentlich einen Reifenwechsel? Morgen könnt ihr es bei der Nacht des Handwerks in Kaiserslautern ausprobieren und auch schmieden oder ein Vogelhäuschen bauen. Die Werkstätten im Berufsbildungs- und Technologiezentrum im Stadtwald 15 sind am Samstag von 16 bis 22 Uhr geöffnet. Dazu gibt's Musik und Essen aus der Region ohne Eintritt. Ein Film läuft und der Pianist erfindet die Musik dazu im selben Moment. Morgen begleitet Chang So Pak zwei Stummfilmklassiker live am Klavier. Klang trifft Stummfilm beginnt am Samstag um 19.30 Uhr im Forum Alte Post in Pirmasens. Karten kosten 27 Euro und die bekommt ihr beim Kulturamt, im Forum Alte Post oder bei ticket-regional.de. Wie arbeitet eigentlich die Bundespolizei? Morgen könnt ihr euch auf dem Schlossplatz in Zweibrücken selbst ein Bild dazu machen. Zum 75-jährigen Bestehen gibt es Diensthundevorführungen, Einsatzfahrzeuge zum Anschauen und Live-Musik von den Lucky Cops. Für Kinder stehen unter anderem eine Bobby-Car-Parcours und Kinderschminken bereit. Tag der offenen Tür läuft jetzt am Samstag von 11 bis 16 Uhr in Zweibrücken, Eintritt frei. Und wenn Teiche und Wasserfall im Licht leuchten, feiert der japanische Garten morgen sein Tsukimi-Mondfest. Am Samstag starten die japanischen Jahrmarktspiele um 16 Uhr. Von 18 bis 22 Uhr gibt es unter anderem Kampfkunst, Musik und eine Musik-Videopremiere und zum Schluss auch noch eine Feuershow. Karten gibt's an der Tageskasse oder über den Ticketshop auf japanischergarten.de. Habt ihr noch was für unsere Veranstaltungstipps? Dann schickt uns doch gerne alle Infos an die 0631 75 00 4x die 7.
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0: Sambach meldet 22 Grad, Winzeln 21 und in Althornbach liegen wir bei 23 Grad.
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2: Mit Ella Dümek, guten Tag. Der erste FC Kaiserslautern hat erste Konsequenzen aus den Vorfällen rund um das DFB-Pokalspiel beim SV Waldhof Mannheim am 21. August gezogen. Der Verein hat seine Stellungnahme im sportgerichtlichen Verfahren beim DFB eingereicht und verurteilt insbesondere Gewalt, Bedrohungen und das Abfeuern von Pyrotechnik auf Menschen. Am Fritz-Walter-Stadion sollen die Einlasskapazitäten und die Videoüberwachung ausgebaut werden. Geplant sind außerdem zusätzliche Kontrollen, eine frühere Stadionöffnung bei Risikospielen und weitere Schulungen für das Ordnungs- und Sicherheitspersonal. Bei nachgewiesenem Fehlverhalten kündigt der FCK unter anderem Stadionverbote, den Entzug von Dauerkarten und mögliche Vereinsausschlüsse an. Sollte es erneut zu schweren Vorfällen kommen, behält sich der Verein personalisierte Eintrittskarten für Risikoauswärtsspiele vor. 26 Jugendliche aus Rheinland-Pfalz werden im neuen Schuljahr von der Startstiftung gefördert. Unter den ausgewählten Teilnehmerinnen und Teilnehmern ist auch ein Jugendlicher aus Pirmasens. 8 Jugendliche beginnen ein 3-jähriges Startstipendium. Weitere 18 nehmen an den Programmen Startcoding oder Startcareer teil. Dabei geht es unter anderem um Persönlichkeitsentwicklung, Berufsorientierung, digitale Kompetenzen und den Umgang mit künstlicher Intelligenz. Für die Programme hatten sich bundesweit knapp 1.500 Schülerinnen und Schüler beworben. Die Stadt Kaiserslautern hat die erfolgreichsten Teilnehmerinnen, Teilnehmer und Teams des diesjährigen Stadtradelns ausgezeichnet. Insgesamt waren mehr als 1.300 Menschen registriert und legten während des Aktionszeitraums zusammen rund 272.000 Kilometer mit dem Fahrrad zurück. Geehrt wurden auch die beiden Stadtradeln-Stars Sarah Hertle und David Anthony Selby, die 3 Wochen lang auf das Auto verzichteten und stattdessen Rad, ÖPNV und die eigenen Füße nutzten. Über die Mängelplattform Radar gingen außerdem 66 Hinweise zum Radverkehr ein. Nach Angaben der Stadt wurden alle Meldungen bearbeitet, einige Probleme konnten bereits behoben werden. Am Zweibrücker ZOB steht seit heute ein neuer, vom Jugendparlament gestalteter Mülleimer. Die Jugendlichen hatten das Projekt gemeinsam mit dem Umwelt- und Servicebetrieb Zweibrücken entwickelt, weil ihnen besonders rund um den ZOB immer wieder Verschmutzungen aufgefallen waren. Die Mülleimer wurden von Mitgliedern des Jugendparlaments selbst bemalt und mit Motiven aus Zweibrücken versehen. Ein zweites Exemplar soll auf der Freisportanlage Kleiner Echse aufgestellt werden. Elke Reis aus Katzweiler ist für ihr langjähriges ehrenamtliches Engagement mit der Ehrennadel des Landes Rheinland-Pfalz ausgezeichnet worden. Landrat Ralf Lessmeister überreichte die Auszeichnung bei einer Feierstunde in der Kreisverwaltung Kaiserslautern. Reis engagiert sich unter anderem bei einer bundesweiten Kleidersammlung für bedürftige Familien und unterstützt derzeit Kinder in Siebenbürgen in Rumänien. Außerdem war sie über viele Jahre im kulturellen und sozialen Leben in Katzweiler aktiv, unter anderem in Fanfarenzug und auf der Freilichtbühne.
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0: In Eisenborn, Schweigs und Dellfeld zeigt sich der Nachmittag von seiner sonnigen Seite. Vielerorts sogar mit klarem Himmel. Dazu liegen die Temperaturen meist um 21 bis knapp 26 Grad, in Dellfeld sogar bei 25,9 Grad. Auch der Abend bleibt freundlich und überwiegend klar, bevor es später spürbar kühler wird.
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4: Wir schauen zu euch auf die Straßen und da ist soweit alles im grünen Bereich. Kommt gut an.
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4: Fuß am Gas auf der A8 Pirmasens in Fahrtrichtung Zweibrücken in Höhe Zweibrücken Mitte. Bei euch steht ein Blitzer in der 80er-Zone. Dann schauen wir auf die A6 in Höhe Bruchmühlbach-Miesau. Haben wir eine Abstandsmessung. Laser stehen auf einer Brücke drauf. Und von Saarbrücken Richtung Kaiserslautern wird noch geblitzt, wenn ihr zwischen den Abfahrten Einsiedlerhof und Landstuhl unterwegs seid. Hier steht ein Blitzeranhänger auf dem Rastplatz in der 130er-Zone. Wir schauen auf die L470. Das ist die Landstraße bei Landstuhl und zwar in Höhe des Bildschacher Hofes. Hier wird geblitzt in der 50er-Zone. Und auch in Weilerbach steht noch einer in den Hüttengärten, bei euch auch 50 erlaubt. Falls ihr noch was entdeckt unterwegs, Blitzerstausperrungen, dann meldet uns das einfach über die 0631 75 00 4 mal die 7.
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2: Ein Footballtor im Schnee, dahinter die Alpen und der Ball fliegt auf fast 3,5 Kilometern Höhe durch die Luft. NFL-Legende Adam Vinatieri hat am Dienstag auf dem Jungfraujoch in der Schweiz einen Weltrekord aufgestellt. Auf 3449 Metern Höhe verwandelte er ein sogenanntes Field Goal, also einen Schuss des Footballs zwischen die gelben Torstangen. Guinness hat es als höchstes erfolgreiches Field Goal der Welt bestätigt. Vinatieri ist zwar viermaliger Super Bowl-Sieger, aber so einen Kick hatte selbst er noch nie erlebt. Schnee unter den Schuhen, dünne Luft und rundherum nur Berge. Den Ball hielt übrigens ein alter Bekannter aus der Bundesliga, Ex-Bayern-Star Giovane Elber. Amerikanischer Football ganz weit oben also. Wenn der Ball daneben gegangen wäre, hätte man ihn vermutlich erst im nächsten Tal wiedergefunden.
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0: In Hirschhorn gibt es gerade 22 Grad, Bottenbach meldet 21 und in Riedelberg sind es 22 Grad.
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3: Ich bin Jan-Henner Reitze. Die Neuauflage des Tankrabatts kommt. Bundestag und Bundesrat haben das Gesetz auf den Weg gebracht, das eine Steuersenkung von insgesamt rund 17 Cent pro Liter Benzin und Diesel vorsieht. Es soll von Oktober bis Ende Dezember gelten.
4: Experten haben ausgerechnet, dass der durchschnittliche Verbrennerfahrer so in den nächsten 3 Monaten etwa 32 bis 36 Euro spart, je nach Fahrleistung, Verbrauch und Tankverhalten. Allerdings bleibt abzuwarten, ob die 17 Cent wirklich vollständig bei den Autofahrern ankommen, denn schon beim letzten Tankrabatt wurde kritisiert, dass die Mineralölkonzerne die Steuersenkung nicht vollständig weitergegeben haben. Das Gesetz soll zum 1. Oktober in Kraft treten. Es kostet den Staat voraussichtlich Steuerausfälle von rund 2,5 Milliarden Euro. Fiona Reinhardt, Nachrichtenredaktion.
3: Deutschlandweit haben heute tausende Schülerinnen und Schüler gegen eine mögliche neue Wehrpflicht demonstriert. Aktionen gab es in 100 Städten. Die Initiatoren sprechen von insgesamt 45.000 Teilnehmenden. Seit Januar gibt es wieder eine verpflichtende Musterung mit dem Ziel, genug Freiwillige für den Truppenausbau der Bundeswehr zu gewinnen. Gelingt das nicht, besteht die Möglichkeit, dass der Bundestag über eine Wiedereinführung der Wehrpflicht abstimmt. VW sowie die Konzerntöchter Audi und Seat rufen weltweit mehrere Millionen Fahrzeuge in die Werkstätten zurück. In Deutschland sind mindestens 950.000 Autos betroffen. Es geht um ein Problem mit einer Schraube, das zum Ausfall der Lenkung führen könnte.
5: Der Rückruf sei vorsorglich, ein Audi-Sprecher erklärte. Bislang habe es in diesem Zusammenhang, Zitat, keine Personen- oder weitergehenden Sachschadensfälle gegeben. Die problematische Schraube an der Lenkung, heißt es, könnte bei bestimmten Umwelteinflüssen und jahrelangem Betrieb unter Streusalzeinfluss korrodieren und die Lenkung beeinträchtigen. Betroffen sind zahlreiche Modelle von VW aus vielen Baujahren, ebenso Audi- und Seat-Modelle. Der Austausch der Schraube in der Werkstatt dauert laut VW bis zu einer Stunde. Ronny Tochau, Nachrichtenredaktion.
3: Im Online-Shopping tritt für Pakete aus Drittstaaten in die EU ab November eine neue Bearbeitungsgebühr von 2 Euro pro Stück in Kraft. Für die Zahlungen sollen die Online-Plattformen zuständig sein. Die Gebühr ist Teil einer Zollreform, die Kosten einer zunehmenden Flut von Paketen aus China entgegengesetzt werden soll.
2: Und jetzt noch mehr Informationen aus unserer Region.
6: Mit Ella Dümek, guten Tag. Der erste FC Kaiserslautern hat erste Konsequenzen aus den Vorfällen rund um das DFB-Pokalspiel beim SV Waldhof Mannheim gezogen. Der Verein hat seine Stellungnahme beim DFB eingereicht und kündigt unter anderem schärfere Kontrollen, einen Ausbau der Videoüberwachung und zusätzliche Schulungen des Sicherheitspersonals an. Bei nachgewiesenen Fehlverhalten sollen Stadionverbote, der Entzug von Dauerkarten oder Vereinsausschlüsse möglich sein. Bei weiteren schweren Vorfällen behält sich der FC außerdem personalisierte Eintrittskarten für Risiko-Auswärtsspiele vor. Außerdem in den regionalen Nachrichten um 9:30. Jugendliche aus Pirmasens wird im neuen Schuljahr von der Startstiftung gefördert. Mehr als 1300 Teilnehmer legen beim Kaiserslauterer Stadtradeln zusammen rund 272.000 Kilometer zurück. Und Zweibrücker Jugendparlament gestaltet eigene Mülleimer und setzt damit ein Zeichen für mehr Sauberkeit. Ausführliche Nachrichten aus der Region gibt's wieder um 9:30.
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0: Von Schneckenhausen über Kröppen bis Wiesbach zeigt sich der Nachmittag freundlich bis sonnig. Und in Wiesbach knackt es sogar noch um die 27 Grad. Rund um Kaiserslautern und Pirmasens liegen die Werte eher um 21 Grad, während es in Zweibrücken am wärmsten ist. Morgen bleibt es dann insgesamt angenehm bis warm, mit viel Sonne und bis zu 26 oder 27 Grad.
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7: In Richtung Feierabend hält euch nichts auf den Straßen. Ich wünsche euch eine gute und sichere Fahrt.
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7: Blitzer haben wir derzeit noch auf der A8, zwei Brücken Richtung Pirmasens in Höhe der Abfahrt Bubenhausen. Bei euch sind 100 km/h erlaubt. Und auf der A6er Brücken Richtung Kaiserslautern zwischen den Abfahrten zum Einsiedlerhof und Landstuhl bei euch in der 130er Zone. Falls ihr noch was entdeckt unterwegs, Blitzerstausperrungen, dann gebt uns einfach Bescheid über die 0631 75 00 4x die 7.
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7: Wir starten gemeinsam rein in den Feierabend und ins Wochenende. Hier ist eure Antenne, schön, dass ihr dabei seid. Und wir gehen gleich thematisch nochmal hoch auf den Betze zum FCK. Es geht aber diesmal nicht um Fußball, sondern um ein neues Projekt, das vor 2 Tagen offiziell vorgestellt wurde, nämlich das Projekt Betze bildet. Und wer sich jetzt denkt, Betze bildet, hat vielleicht irgendwas mit Schule zu tun? Ja, ist gar nicht so verkehrt. Es geht auf jeden Fall um die Schülerinnen und Schüler hier bei uns in der Region. Und wie da jetzt ausgerechnet der FCK mit dem Projekt ins Spiel kommt, das klären wir gleich alles mal in aller Ruhe auf nach 2 Hits. Also bleibt dran.
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1: Der Betze ist für viele junge Menschen vor allem eins: Fußball, Emotionen, FCK. Genau diese besondere Verbindung will der Verein jetzt nutzen, aber nicht nur sportlich, sondern auch für Bildung. Mit Betze bildet startet der erste FC Kaiserslautern sein neues Bildungsprojekt. Kinder und Jugendliche sollen dabei ins Fritz-Walter-Stadion kommen und sich dort mit Themen beschäftigen, die auch außerhalb des Fußballs wichtig sind. Warum gerade der Betze dafür der richtige Ort sein kann, erklärt Jill Biedinger, Fanbeauftragte und Projektleitung von Betze bildet beim FCK.
2: Also wir wollen Kinder und Jugendliche oder junge Menschen an einem Ort erreichen, mit dem sie eh schon eine ganz große emotionale Verbindung haben und die Stahlkraft vom FCK dann auch nutzen, dass wir gesellschaftlich relevante Themen in einer lebensweltnahen Umgebung auch den Kindern und Jugendlichen mitgeben können.
1: Geplant sind kostenlose Workshops für Schulklassen, Vereine, Jugendgruppen und Einrichtungen aus der Region. Das Projekt richtet sich an Kinder und Jugendliche zwischen 6 und 18 Jahren. Inhaltlich geht es um 5 Bereiche und die passen deutlich in unsere Zeit.
2: Also wir haben 5 feste Module in Betze bildet integriert. Das ist einmal Nachhaltigkeit, Kinderrechte, Zivilcourage und Awareness, Medienkompetenz und Rassismusprävention. Und die Kinder und Jugendliche kommen eben in unser Fritz-Walter-Stadion. Dann machen wir einen inhaltlichen Input zu den unterschiedlichen Themen und noch eine kurze Stadionführung, sodass wir dann zusammen den Tag gestalten.
1: Ein Teil davon ist auch das Thema Rassismusprävention. Dazu passt das Projekt FCK gegen Rassismus Lautra für Vielfalt, das Schülerinnen und Schüler der BBS Zweibrücken bereits erarbeitet haben. Sie wollen ihr Wissen künftig an andere Jugendliche weitergeben. Schüler Johannes von der BBS Zweibrücken ist Teil des Projekts.
3: Was ich mir auf jeden Fall wünsche, was auch geplant ist, ist ein Schülerlernen von Schülern Workshop, wo wir quasi das, was wir bei unserem Projekt erarbeitet haben und das Wissen, was wir gesammelt haben, an andere Schüler weitervermitteln können, dass die quasi auch noch viel bewusster, sage ich mal, im Stadion sein können, wenn es zum Beispiel ums Thema Rassismus und alles geht und dass sie da einfach mehr sensibilisiert werden für das Thema.
1: Nach dem Schuljahr soll geschaut werden, wie sich Betze bildet weiterentwickelt. Das Ziel, der FCK will sich langfristig auch als Bildungsakteur in der Region etablieren. Alle Infos zum Projekt gibt es beim 1. FC Kaiserslautern unter Betze bildet.
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0: In Hirschhorn gibt es gerade 22 Grad, Bottenbach meldet 21 und in Riedelberg sind es 22 Grad.
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2: Mit Ella Dümek, guten Tag. Der erste FC Kaiserslautern hat erste Konsequenzen aus den Vorfällen rund um das DFB-Pokalspiel beim SV Waldhof Mannheim am 21. August gezogen. Der Verein hat seine Stellungnahme im sportgerichtlichen Verfahren beim DFB eingereicht und verurteilt insbesondere Gewalt, Bedrohungen und das Abfeuern von Pyrotechnik auf Menschen. Am Fritz-Walter-Stadion sollen die Einlasskapazitäten und die Videoüberwachung ausgebaut werden. Geplant sind außerdem zusätzliche Kontrollen, eine frühere Stadionöffnung bei Risikospielen und weitere Schulungen für das Ordnungs- und Sicherheitspersonal. Bei nachgewiesenem Fehlverhalten kündigt der FCK unter anderem Stadionverbote, den Entzug von Dauerkarten und mögliche Vereinsausschlüsse an. Sollte es erneut zu schweren Vorfällen kommen, behält sich der Verein personalisierte Eintrittskarten für Risikoauswärtsspiele vor. 26 Jugendliche aus Rheinland-Pfalz werden im neuen Schuljahr von der Staatsstiftung gefördert. Unter den ausgewählten Teilnehmerinnen und Teilnehmern ist auch ein Jugendlicher aus Pirmasens. 8 Jugendliche beginnen ein 3-jähriges Startstipendium. Weitere 18 nehmen an den Programmen Startcoding oder Startcareer teil. Dabei geht es unter anderem um Persönlichkeitsentwicklung, Berufsorientierung, digitale Kompetenzen und den Umgang mit künstlicher Intelligenz. Für die Programme hatten sich bundesweit knapp 1500 Schülerinnen und Schüler beworben. Die Stadt Kaiserslautern hat die erfolgreichsten Teilnehmerinnen, Teilnehmer und Teams des diesjährigen Stadtradelns ausgezeichnet. Insgesamt waren mehr als 1300 Menschen registriert und legten während des Aktionszeitraums zusammen rund 272.000 Kilometer mit dem Fahrrad zurück. Geehrt wurden auch die beiden Stadtradeln-Stars Sarah Hertle und David Anthony Selby, die 3 Wochen lang auf das Auto verzichteten und stattdessen Rad, ÖPNV und die eigenen Füße nutzten. Über die Mängelplattform Radar gingen außerdem 66 Hinweise zum Radverkehr ein. Nach Angaben der Stadt wurden alle Meldungen bearbeitet, einige Probleme konnten bereits behoben werden. Am Zweibrücker ZOB steht seit heute ein neuer, vom Jugendparlament gestalteter Mülleimer. Die Jugendlichen hatten das Projekt gemeinsam mit dem Umwelt- und Servicebetrieb Zweibrücken entwickelt, weil ihnen besonders rund um den ZOB immer wieder Verschmutzungen aufgefallen waren. Die Mülleimer wurden von Mitgliedern des Jugendparlaments selbst bemalt und mit Motiven aus Zweibrücken versehen. Ein zweites Exemplar soll auf der Freisportanlage Kleiner Echse aufgestellt werden. Elke Reis aus Katzweiler ist für ihr langjähriges ehrenamtliches Engagement mit der Ehrennadel des Landes Rheinland-Pfalz ausgezeichnet worden. Landrat Ralf Lessmeister überreichte die Auszeichnung bei einer Feierstunde in der Kreisverwaltung Kaiserslautern. Reis engagiert sich unter anderem bei einer bundesweiten Kleidersammlung für bedürftige Familien und unterstützt derzeit Kinder in Siebenbürgen in Rumänien. Außerdem war sie über viele Jahre im kulturellen und sozialen Leben in Katzweiler aktiv, unter anderem in Fanfarenzug und auf der Freilichtbühne.
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0: Von Schneckenhausen über Kröppen bis Wiesbach zeigt sich der Nachmittag freundlich bis sonnig. Und in Wiesbach knackt es sogar noch um die 27 Grad. Rund um Kaiserslautern und Pirmasens liegen die Werte eher um 21 Grad, während es in Zweibrücken am wärmsten ist. Morgen bleibt es dann insgesamt angenehm bis warm, mit viel Sonne und bis zu 26 oder 27 Grad.
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4: Wir schauen zu euch auf die Straßen. Da ist derzeit alles im grünen Bereich. Kommt gut an.
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4: Fuß am Gas auf der A8, zwei Brücken Richtung Pirmasens in Höhe der Abfahrt Bubenhausen. Bei euch sind 100 km/h erlaubt. Und auf der A6 wird nach wie vor geblitzt, wenn ihr von Saarbrücken Richtung Kaiserslautern unterwegs seid, zwischen den Abfahrten zum Einsiedlerhof und Landstuhl, bei euch in der 130er-Zone. Falls ihr noch was entdeckt unterwegs, Blitzerstausperrungen, dann meldet uns das einfach über die 0631 75 00 4 mal die 7.
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2: 25. September 2017. Portugal The Man steigen mit Feel It Still in die Charts ein. Manchmal dauert's eben ein bisschen länger. John Gurley wird 1981 in Alaska geboren. Schon früh ist ihm klar, er will Künstler sein. Er malt gerne, er schreibt gerne Geschichten und er liebt die Musik. Er liebt es zu singen, Gitarre zu spielen. Mit anderen Menschen zusammen Musik machen, liebt er am meisten. Wenn er irgendwann von seiner Kunst leben könnte, das wäre schon was. Schon in der Highschool spielt er in Bands. Als sich 2002 die letzte Schulband auflöst, macht er erstmal alleine weiter. Er nennt sich Portugal The Man und zieht nach Portland und findet dort schnell neue Mitmusiker. Als Band nehmen sie erste Demos auf, spielen Konzerte und können sogar irgendwie von der Musik leben. Aber berühmt sind sie nicht. Um über die Runden zu kommen, sind sie fast 200 Tage im Jahr unterwegs. In schlechten Zeiten müssen sie dann noch nebenher kellnern, um sich die Miete leisten zu können. 15 Jahre lang geht das so. Bis sie 2016 ihr 8. Album rausbringen. Darauf ist auch Feel It Still. 8 Monate ist das Album und der Song schon draußen, bis er irgendwann plötzlich über Nacht zum absoluten Welthit wird.

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0: In Otterbach, Tröben und Walshausen gibt's gerade 21 Grad.
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3: Ich bin Jan-Henner Reitzer. Die Neuauflage des Tankrabatts ist beschlossene Sache. Bundestag und Bundesrat haben der Steuersenkung zugestimmt, die Benzin und Diesel rechnerisch von Oktober bis Jahresende 17 Cent pro Liter günstiger machen soll. Weitere Gesetze sind heute durch den Bundesrat gegangen. Zum Beispiel sollen Opfer von Unfällen mit Elektrorollern künftig bessere Chancen haben, Schadenersatz zu bekommen.
4: Es gibt immer mehr Elektroroller im Straßenverkehr und auch immer mehr Unfälle. Wer allerdings von einem Elektroroller angefahren wird oder auf dem Gehweg über einen stolpert, bleibt heute oft auf seinen Behandlungskosten sitzen. Jetzt sollen strengere Regeln für Betreiber einer E-Rollerflotte eingeführt werden. Sie sollen für Unfallkosten aufkommen, wenn der eigentliche Verursacher nicht belangt werden kann, was meistens der Fall ist. Unfallopfer kommen so vielleicht eher an Geld und vielleicht ergreifen die E-Roller-Vermieter ja auch eigene Maßnahmen, um die Zahl der Unfälle zu verringern. Ronny Thorau, Berlin.
3: Der VW-Konzern ruft weltweit mehrere Millionen Fahrzeuge zurück. Eine Schraube an der Lenkung soll ausgetauscht werden. In Deutschland sind mindestens 950.000 Fahrzeuge betroffen, auch der Marken Audi und Seat. Autobesitzer sollen per Brief informiert werden, der Austausch der Schraube bis zu eine Stunde dauern. Diese hält Streusalz nicht ausreichend stand. VW sagt, mit betroffenen Autos könne trotzdem weiter gefahren werden. Italiens rechte Regierung verschärft Regeln an Schulen. Ab dem kommenden Schuljahr gilt dort ein Burka-Verbot und eine Obergrenze für ausländische Schüler mit geringen Italienischkenntnissen.
5: Bei etwa einem Drittel ist Schluss. Denn mehr Ausländer, die nicht gut Italienisch sprechen, sei für alle in der Klasse ein Problem, sagt die Regierung hier. Im Blick hat sie vor allem neu zugewanderte Kids und Jugendliche und auch Eltern mit Sprachproblemen. Die müssen hier bald Italienisch lernen. Ansonsten gibt's ein Bußgeld. Außerdem wird gesagt, Gesicht zeigen Pflicht. Burka und Co. sind ab dem kommenden Schuljahr hier tabu. Claudia Wächter, Rom.
3: Wer in Deutschland online etwas für 1.000 Euro kauft, zahlt zunehmend in Raten. Nach einer Umfrage des Vergleichsportals Verivox entscheiden sich 15% der Befragten dafür, rund 6% mehr als vor 2 Jahren. Ratenzahlung wird dabei eher von Menschen gewählt, die weniger verdienen.
2: Und jetzt noch mehr Informationen aus unserer Region.
6: Mit Ella Dümek, guten Tag. Der erste FC Kaiserslautern hat erste Konsequenzen aus den Vorfällen rund um das DFB-Pokalspiel beim SV Waldhof Mannheim gezogen. Der Verein hat seine Stellungnahme beim DFB eingereicht und kündigt unter anderem schärfere Kontrollen, einen Ausbau der Videoüberwachung und zusätzliche Schulungen des Sicherheitspersonals an. Bei nachgewiesenen Fehlverhalten sollen Stadionverbote, der Entzug von Dauerkarten oder Vereinsausschlüsse möglich sein. Bei weiteren schweren Vorfällen behält sich der FCK außerdem personalisierte Eintrittskarten für Risiko-Auswärtsspiele vor. Außerdem in den regionalen Nachrichten um 13:30. Jugendliche aus Pirmasens wird im neuen Schuljahr von der Startstiftung gefördert. Mehr als 1.300 Teilnehmer legen beim Kaiserslauterer Stadtradeln zusammen rund 272.000 Kilometer zurück. Und Zweibrücker Jugendparlament gestaltet eigene Mülleimer und setzt damit ein Zeichen für mehr Sauberkeit. Ausführliche Nachrichten aus der Region gibt's wieder um 13:30.
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0: In Kaiserslautern, Winsberg und Rosenkopf läuft der frühe Abend noch richtig freundlich. Überwiegend klar, dazu um die 20 bis 22 Grad. Auch später bleibt der Himmel meist offen, nur in Winsberg schiebt sich mal kurz etwas mehr Wolke dazwischen. Morgen legt die Region dann einen warmen Spätsommertag hin, mit Spitzenwerten von 26 bis 27 Grad und weiter viel Sonne.
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7: In Richtung Feierabend hält euch nichts auf den Straßen. Ich wünsche euch eine gute und sichere Fahrt.
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7: Blitzer haben wir derzeit noch auf der 8, zwei Brücken Richtung Pirmasens in Höhe der Abfahrt Bubenhausen. Bei euch sind 100 km/h erlaubt. Und auf der A6 Saarbrücken Richtung Kaiserslautern zwischen den Abfahrten zum Einsiedlerhof und Landstuhl. Bei euch in der 130er-Zone. Falls ihr noch was entdeckt unterwegs, Blitzerstausperrungen, dann gebt uns einfach Bescheid über die 0631 75 00 4x die 7.
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7: Euer Freitagabend hier bei der Antenne. Schön, dass auch ihr mit am Start seid. Ja, und an alle da draußen, die noch nicht wissen, was sie beruflich machen sollen, also gerade die jungen Leute, oder an alle die sagen, oh, ich würde gern mich umorientieren beruflich, oder auch an die sagen, ich möchte einfach mal reinschnuppern in die Berufe des Handwerks. Ohrenspitzen, denn da solltet ihr auf jeden Fall morgen vorbeischauen bei der Nacht des Handwerks in Kaiserslautern. Und ich sag mal so viel, da geht's nicht nur darum, um sich irgendwas anzuschauen, sondern auch um selber etwas zu machen. Was da genau passiert, klären wir gleich mal auf nach zwei Hits.
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0: Reifen wechseln, Rohre biegen, moderne Elektronik ausprobieren oder einfach mal schauen, wie vielfältig Handwerk heute ist. Morgen lädt die Handwerkskammer der Pfalz zur Nacht des Handwerks nach Kaiserslautern ein. Von 16 bis 20 Uhr geht es im Berufsbildungs- und Technologiezentrum im Stadtwald um Berufe, die viele zwar kennen, aber oft gar nicht in ihrer ganzen Breite auf dem Schirm haben. Was die Idee hinter der Veranstaltung ist, erklärt Matthias Sopp von der Handwerkskammer der Pfalz.
1: Die Idee ist, für junge Menschen das Handwerk erlebbar zu machen, zu zeigen, welche Vielfalt das Handwerk bietet, modernes Handwerk zu zeigen, auch traditionelles Handwerk zu zeigen und zum Mitmachen einzuladen. Also nicht nur gucken, sondern mitmachen und gegebenenfalls dann wieder nach Hause gehen mit Begeisterung und die fürs Handwerk, um gegebenenfalls dies als Berufsoption oder als Ausbildungsoption erwägen zu ziehen.
0: Angesprochen sind vor allem junge Menschen, die sich beruflich orientieren wollen, aber auch Eltern, Großeltern und alle, die einfach neugierig sind. Bei der Nacht des Handwerks sind mehr als 20 Werkstätten geöffnet. Es geht unter anderem um Kfz, Fliesenlegen, Stuckateurhandwerk, Sanitär, Heizung und Klima, Elektronik und Friseurhandwerk. Und das Ganze ist ausdrücklich nicht nur zum Anschauen gedacht.
1: Vielfältig, wir haben über 20 Werkstätten geöffnet. Das geht vom Fliesenleger, Stuckateur, Kfz-Werkstatt, SHK, Elektronik, Friseur. Also überall ist für jeden was dabei. Also von der Modenschau, es wird auch ein bisschen Musik geboten. Jeder kann mitmachen. Wenn jemand sich den Kfz-Bereich interessiert, kann Reifenwechsel machen wie bei der Formel 1. Es gibt einen Simulator. Man kann Rohre biegen, man kann etwas zusammenfügen, etwas schneiden. Kann moderne Elektronik, Technik erleben. Das ist, wie gesagt, vor allem mitmachen. Das heißt, selbst die Hände betätigen klassisches Handwerk, um zu sehen, ob man dafür ein Geschick hat, ob er sich dafür begeistern kann.
0: Am Ende geht es der Handwerkskammer vor allem darum zu zeigen, Handwerk ist modern und bietet viele Perspektiven.
1: Wir haben im Prinzip das Programm durch. Das heißt, es ist, wie gesagt, wir wollen niemand langweilen, wir wollen einfach interessieren für das Handwerk. Wir meinen, dass das Handwerk einfach jetzt auch in dieser Zeit, wo viele Bereiche tatsächlich auch mit Problemen behaftet sind und wir eine Energiewende in Deutschland stemmen wollen, dass das Handwerk riesige Perspektiven bietet. Und das wollen wir eigentlich vermitteln, wollen zeigen. Das gibt es nicht mit vielleicht dieses klassische angestaubte Handwerk, wie es vielleicht viele in Erinnerung haben, sondern das Handwerk ist modern und bietet für alle verschiedenen Richtungen, für verschiedene Talente eben Betätigungsmöglichkeiten.
0: Die Nacht des Handwerks läuft morgen von 16 bis 22 Uhr im Berufsbildungs- und Technologiezentrum der Handwerkskammer der Pfalz im Stadtwald in Kaiserslautern, direkt am Fuße des Betzenbergs.
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0: In Otterbach, Tröben und Walshausen gibt's gerade 21 Grad.
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2: Mit Ella Dümek, guten Tag. Der erste FC Kaiserslautern hat erste Konsequenzen aus den Vorfällen rund um das DFB-Pokalspiel beim SV Waldhof Mannheim am 21. August gezogen. Der Verein hat seine Stellungnahme im sportgerichtlichen Verfahren beim DFB eingereicht und verurteilt insbesondere Gewalt, Bedrohungen und das Abfeuern von Pyrotechnik auf Menschen. Am Fritz-Walter-Stadion sollen die Einlasskapazitäten und die Videoüberwachung ausgebaut werden. Geplant sind außerdem zusätzliche Kontrollen, eine frühere Stadionöffnung bei Risikospielen und weitere Schulungen für das Ordnungs- und Sicherheitspersonal. Bei nachgewiesenem Fehlverhalten kündigt der FCK unter anderem Stadionverbote, den Entzug von Dauerkarten und mögliche Vereinsausschlüsse an. Sollte es erneut zu schweren Vorfällen kommen, behält sich der Verein personalisierte Eintrittskarten für Risikoauswärtsspiele vor. 26 Jugendliche aus Rheinland-Pfalz werden im neuen Schuljahr von der Staatsstiftung gefördert. Unter den ausgewählten Teilnehmerinnen und Teilnehmern ist auch ein Jugendlicher aus Pirmasens. 8 Jugendliche beginnen ein 3-jähriges Startstipendium. Weitere 18 nehmen an den Programmen Startcoding oder Startcareer teil. Dabei geht es unter anderem um Persönlichkeitsentwicklung, Berufsorientierung, digitale Kompetenzen und den Umgang mit künstlicher Intelligenz. Für die Programme hatten sich bundesweit knapp 1500 Schülerinnen und Schüler beworben. Die Stadt Kaiserslautern hat die erfolgreichsten Teilnehmerinnen, Teilnehmer und Teams des diesjährigen Stadtradelns ausgezeichnet. Insgesamt waren mehr als 1300 Menschen registriert und legten während des Aktionszeitraums zusammen rund 272.000 Kilometer mit dem Fahrrad zurück. Geehrt wurden auch die beiden Stadtradeln-Stars Sarah Hertle und David Anthony Selby, die 3 Wochen lang auf das Auto verzichteten und stattdessen Rad, ÖPNV und die eigenen Füße nutzten. Über die Mängelplattform Radar gingen außerdem 66 Hinweise zum Radverkehr ein. Nach Angaben der Stadt wurden alle Meldungen bearbeitet, einige Probleme konnten bereits behoben werden. Am Zweibrücker ZOB steht seit heute ein neuer, vom Jugendparlament gestalteter Mülleimer. Die Jugendlichen hatten das Projekt gemeinsam mit dem Umwelt- und Servicebetrieb Zweibrücken entwickelt, weil ihnen besonders rund um den ZOB immer wieder Verschmutzungen aufgefallen waren. Die Mülleimer wurden von Mitgliedern des Jugendparlaments selbst bemalt und mit Motiven aus Zweibrücken versehen. Ein zweites Exemplar soll auf der Freisportanlage Kleiner Echse aufgestellt werden. Elke Reis aus Katzweiler ist für ihr langjähriges ehrenamtliches Engagement mit der Ehrennadel des Landes Rheinland-Pfalz ausgezeichnet worden. Landrat Ralf Lessmeister überreichte die Auszeichnung bei einer Feierstunde in der Kreisverwaltung Kaiserslautern. Reis engagiert sich unter anderem bei einer bundesweiten Kleidersammlung für bedürftige Familien und unterstützt derzeit Kinder in Siebenbürgen in Rumänien. Außerdem war sie über viele Jahre im kulturellen und sozialen Leben in Katzweiler aktiv, unter anderem in Fanfarenzug und auf der Freilichtbühne.
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0: In Kaiserslautern, Winsberg und Rosenkopf läuft der frühe Abend noch richtig freundlich. Überwiegend klar, dazu um die 20 bis 22 Grad. Auch später bleibt der Himmel meist offen, nur in Winsberg schiebt sich mal kurz etwas mehr Wolke dazwischen. Morgen legt die Region dann einen warmen Spätsommertag hin, mit Spitzenwerten von 26 bis 27 Grad und weiter viel Sonne.
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4: Wir schauen zu euch auf die Straßen. Da ist derzeit alles im grünen Bereich. Kommt gut an.
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4: Fuß am Gas auf der A8, Zweibrücken Richtung Pirmasens in Höhe der Abfahrt Bubenhausen. Bei euch sind 100 km/h erlaubt. Und auf der A6 wird nach wie vor geblitzt, wenn ihr von Saarbrücken Richtung Kaiserslautern unterwegs seid, zwischen den Abfahrten zum Einsiedlerhof und Landstuhl, bei euch in der 130er-Zone. Falls ihr noch was entdeckt unterwegs, Blitzerstausperrungen, dann meldet uns das einfach über die 0631 75 00 4x die 7.
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2: Wer eine Mütze voll Schlaf benötigt, wird liebevoll auch mal als Schlafmütze betitelt. Bedeutet, dass die Person eben sehr schläfrig wirkt und mal noch eine ordentliche Portion Schlaf gebrauchen könnte. Die Redewendung mit der Schlafmütze ist seit dem 18. Jahrhundert belegt und geht wohl auf die Schlafmützen des 17. Jahrhunderts zurück. Damals war es in den Schlafzimmern nicht klimatisiert wie heute, geschweige denn warm. Um da auch keinen kalten Kopf zu bekommen, gab es eben die weichen Kopfbedeckungen in Form der Schlafmützen. Da somit der Schlaf und die Mütze miteinander in Verbindung stehen, ist wohl auch die Mütze voll Schlaf daraus entstanden.
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0: In Schneckenhausen gibt es gerade 20 Grad, Gersbach meldet 24 Grad und in Dellfeld liegen wir ebenfalls bei 24 Grad.
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3: Ich bin Jan-Henner Reitze. Bundestag und Bundesrat haben die Neuauflage des Tankrabatts beschlossen. Mit dem Gesetz wird die Energiesteuer auf Diesel und Benzin von Oktober bis Ende Dezember wieder um 14 Cent je Liter gesenkt.
4: Zusammen mit der Mehrwertsteuer sollen Diesel und Benzin insgesamt 17 Cent günstiger werden. Ob diese Steuerentlastung aber wirklich bei den Menschen ankommt, bleibt abzuwarten. Die Grünen beispielsweise fürchten, dass das nicht der Fall sein wird und die Mineralölkonzerne sich weiter die Taschen voll machen. Die CDU hält dagegen, dass der Tankrabatt das beste, schnell verfügbare Instrument sei. Fiona Reinhardt, Nachrichtenredaktion.
3: Durch den Bundesrat sind heute weitere Änderungen gegangen, die damit endgültig beschlossene Sache sind. Die Bundespolizei bekommt zum Beispiel zusätzliche Befugnisse, um gegen Extremismus und Schleuserkriminalität vorgehen zu können. Kindergeld soll in Zukunft automatisch ausgezahlt werden, ohne dass es Eltern beantragen müssen. Und Vermieter von E-Rollern sollen künftig bei Unfällen haften. In ganz Deutschland haben heute Schülerinnen und Schüler gegen eine mögliche neue Wehrpflicht demonstriert. Von den Initiatoren heißt es, in 100 Städten wie Berlin, Hamburg, Frankfurt, Main oder Stuttgart seien insgesamt 45.000 Teilnehmende auf den Straßen gewesen.
5: Die Aktionen sollten so lange gehen, bis eine Wehrpflicht wieder vom Tisch ist, sagt Bela Breitner, Pressesprecher von Schulstreik gegen Wehrpflicht. Laut Gesetz werden alle jungen Männer ab Jahrgang 2008 gemustert. Das Ziel, Freiwillige zu gewinnen, weil die Bundeswehr mehr Soldaten braucht. Thomas Thonfeld, Berlin.
3: Wenn sich nicht genug Freiwillige für die Bundeswehr finden, besteht die Option, dass der Bundestag über die Wiedereinführung der Wehrpflicht entscheidet. Im Online-Shopping tritt für Pakete aus Drittstaaten in die EU ab November eine zusätzliche Bearbeitungsgebühr von 2 Euro in Kraft. Für die Zahlungen sollen die Online-Plattformen zuständig sein. Die Gebühr ist Teil einer Zollreform, die Kosten einer zunehmenden Flut von Paketen aus China entgegengesetzt werden soll. Und zum Fußball. Jamal Musiala und Kai Havertz haben sich beim 1:1 der deutschen Nationalelf gegen die Niederlande gestern in der Nations League verletzt. Deshalb rücken Florian Wirtz und Jonathan Burkhardt für das Aufgebot für das nächste Spiel übermorgen gegen Griechenland nach. Der neue Bundestrainer Jürgen Klopp hatte die beiden eigentlich erst für seinen zweiten Kader nächste Woche vorgesehen.
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6: Mit Ella Dümek, guten Tag. Der erste FC Kaiserslautern hat erste Konsequenzen aus den Vorfällen rund um das DFB-Pokalspiel beim SV Waldhof Mannheim gezogen. Der Verein hat seine Stellungnahme beim DFB eingereicht und kündigt unter anderem schärfere Kontrollen, einen Ausbau der Videoüberwachung und zusätzliche Schulungen des Sicherheitspersonals an. Bei nachgewiesenen Fehlverhalten sollen Stadionverbote, der Entzug von Dauerkarten oder Vereinsausschlüsse möglich sein. Bei weiteren schweren Vorfällen behält sich der FC außerdem personalisierte Eintrittskarten für Risiko-Auswärtsspiele vor. Außerdem in den regionalen Nachrichten um 12:30. Jugendliche aus Pirmasens wird im neuen Schuljahr von der Startstiftung gefördert. Mehr als 1.300 Teilnehmer legen beim Kaiserslauterer Stadtradeln zusammen rund 272.000 Kilometer zurück. Und Zweibrücker Jugendparlament gestaltet eigene Mülleimer und setzt damit ein Zeichen für mehr Sauberkeit. Ausführliche Nachrichten aus der Region gibt's wieder um 12:30.
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7: Rund um Kaiserslautern, Pirmasens und Zweibrücken zeigt sich der frühe Abend noch freundlich mit 19 bis 22 Grad und meist nur wenigen Wolken. Danach wird's klarer und die Temperaturen rutschen in der Nacht deutlich ab. Morgen legt der Südwesten dann nochmal einen drauf. Viel Sonne, trockene Luft und Höchstwerte von 26 bis 27 Grad.
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8: In Richtung Feierabend hält euch nichts auf den Straßen. Ich wünsche euch eine gute und sichere Fahrt.
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8: Blitzer haben wir derzeit noch auf der A8, zwei Brücken Richtung Pirmasens in Höhe der Abfahrt Bubenhausen. Bei euch sind 100 km/h erlaubt. Und auf der A6er Brücken Richtung Kaiserslautern zwischen den Abfahrten zum Einsiedlerhof und Landstuhl bei euch in der 130er Zone. Falls ihr noch was entdeckt unterwegs, Blitzerstausperrungen, dann gebt uns einfach Bescheid über die 0631 75 00 4x die 7.
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8: Kurz nach 7, schönen Freitagabend euch, die Antenne hier mit den besten Hits aller Zeiten. Und bevor wir gemeinsam ins Wochenende starten, werfen wir natürlich nochmal einen Blick auf den Veranstaltungskalender bei uns in der Region. Was ihr so Schönes unternehmen könnt, erfahrt ihr gleich nach 2 Hits in unseren Veranstaltungstipps. Mein Name ist Elliot, ich wünsche euch einen wunderschönen Freitagabend und ein schönes Wochenende.
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2: Bei Ahorn Camp gibt's die Hausmesse in Speyer und da ist für Campingprofis und Interessierte alles dabei, hat uns auch Geschäftsführer Alexander Reichmann erzählt.
3: Bei den Ahorn Days erwartet euch ein Event, bei dem sich natürlich alles um das Thema Reisemobile und Camping dreht. Wir stellen unsere 2027er Ahorn Camp Modelle vor und das zu unseren günstigen Caravansalon Messekonditionen. Jeder, der sich zum Thema Camping und Reisemobile informieren möchte, ist an diesen Tagen sehr gerne gesehen. 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Wir sind bereit.
2: Also Ahorn Days bei Ahorn Camp noch bis zum Sonntag, jeden Tag in Speyer. Wie schnell schafft ihr eigentlich einen Reifenwechsel? Morgen könnt ihr es bei der Nacht des Handwerks in Kaiserslautern ausprobieren und auch schmieden oder ein Vogelhäuschen bauen. Die Werkstätten im Berufsbildungs- und Technologiezentrum im Stadtwald 15 sind am Samstag von 16 bis 22 Uhr geöffnet. Dazu gibt's Musik und Essen aus der Region ohne Eintritt. Ein Film läuft und der Pianist erfindet die Musik dazu im selben Moment. Morgen begleitet Chang So Pak zwei Stummfilmklassiker live am Klavier. Klang trifft Stummfilm beginnt am Samstag um 19.30 Uhr im Forum Alte Post in Pirmasens. Karten kosten 27 Euro und die bekommt ihr beim Kulturamt im Forum Alte Post oder über ticket-regional.de. Wie arbeitet eigentlich die Bundespolizei? Morgen könnt ihr euch auf dem Schlossplatz in Zweibrücken selbst ein Bild dazu machen. Zum 75-jährigen Bestehen gibt es Diensthundevorführungen, Einsatzfahrzeuge zum Anschauen und Live-Musik von den Lucky Cops. Für Kinder stehen unter anderem eine Bobby-Car-Parcours und Kinderschminken bereit. Tag der offenen Tür läuft jetzt am Samstag von 11 bis 16 Uhr in Zweibrücken, Eintritt frei. Und wenn Teiche und Wasserfall im Licht leuchten, feiert der japanische Garten morgen sein Tsukimi-Mondfest. Am Samstag starten die japanischen Jahrmarktspiele um 16 Uhr. Von 18 bis 22 Uhr gibt's unter anderem Kampfkunst, Musik und eine Musik-Videopremiere und zum Schluss auch noch eine Feuershow. Karten gibt's an der Tageskasse oder über den Ticketshop auf japanischergarten.de. Habt ihr noch was für unsere Veranstaltungstipps? Dann schickt uns doch gerne alle Infos an die 0631 75 00 4x die 7.
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0: In Schneckenhausen gibt es gerade 20 Grad, Gersbach meldet 24 Grad und in Dellfeld liegen wir ebenfalls bei 24 Grad.
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2: Mit Ella Dümek, guten Tag. Der erste FC Kaiserslautern hat erste Konsequenzen aus den Vorfällen rund um das DFB-Pokalspiel beim SV Waldhof Mannheim am 21. August gezogen. Der Verein hat seine Stellungnahme im sportgerichtlichen Verfahren beim DFB eingereicht und verurteilt insbesondere Gewalt, Bedrohungen und das Abfeuern von Pyrotechnik auf Menschen. Am Fritz-Walter-Stadion sollen die Einlasskapazitäten und die Videoüberwachung ausgebaut werden. Geplant sind außerdem zusätzliche Kontrollen, eine frühere Stadionöffnung bei Risikospielen und weitere Schulungen für das Ordnungs- und Sicherheitspersonal. Bei nachgewiesenem Fehlverhalten kündigt der FCK unter anderem Stadionverbote, den Entzug von Dauerkarten und mögliche Vereinsausschlüsse an. Sollte es erneut zu schweren Vorfällen kommen, behält sich der Verein personalisierte Eintrittskarten für Risikoauswärtsspiele vor. 26 Jugendliche aus Rheinland-Pfalz werden im neuen Schuljahr von der Staatsstiftung gefördert. Unter den ausgewählten Teilnehmerinnen und Teilnehmern ist auch ein Jugendlicher aus Pirmasens. 8 Jugendliche beginnen ein 3-jähriges Startstipendium. Weitere 18 nehmen an den Programmen Startcoding oder Startcareer teil. Dabei geht es unter anderem um Persönlichkeitsentwicklung, Berufsorientierung, digitale Kompetenzen und den Umgang mit künstlicher Intelligenz. Für die Programme hatten sich bundesweit knapp 1.500 Schülerinnen und Schüler beworben. Die Stadt Kaiserslautern hat die erfolgreichsten Teilnehmerinnen, Teilnehmer und Teams des diesjährigen Stadtradelns ausgezeichnet. Insgesamt waren mehr als 1.300 Menschen registriert und legten während des Aktionszeitraums zusammen rund 272.000 Kilometer mit dem Fahrrad zurück. Geehrt wurden auch die beiden Stadtradeln-Stars Sarah Hertle und David Anthony Selby, die 3 Wochen lang auf das Auto verzichteten und stattdessen Rad, ÖPNV und die eigenen Füße nutzten. Über die Mängelplattform Radar gingen außerdem 66 Hinweise zum Radverkehr ein. Nach Angaben der Stadt wurden alle Meldungen bearbeitet, einige Probleme konnten bereits behoben werden. Am Zweibrücker ZOB steht seit heute ein neuer, vom Jugendparlament gestalteter Mülleimer. Die Jugendlichen hatten das Projekt gemeinsam mit dem Umwelt- und Servicebetrieb Zweibrücken entwickelt, weil ihnen besonders rund um den ZOB immer wieder Verschmutzungen aufgefallen waren. Die Mülleimer wurden von Mitgliedern des Jugendparlaments selbst bemalt und mit Motiven aus Zweibrücken versehen. Ein zweites Exemplar soll auf der Freisportanlage Kleiner Echse aufgestellt werden. Elke Reis aus Katzweiler ist für ihr langjähriges ehrenamtliches Engagement mit der Ehrennadel des Landes Rheinland-Pfalz ausgezeichnet worden. Landrat Ralf Lessmeister überreichte die Auszeichnung bei einer Feierstunde in der Kreisverwaltung Kaiserslautern. Reis engagiert sich unter anderem bei einer bundesweiten Kleidersammlung für bedürftige Familien und unterstützt derzeit Kinder in Siebenbürgen in Rumänien. Außerdem war sie über viele Jahre im kulturellen und sozialen Leben in Katzweiler aktiv, unter anderem in Fanfarenzug und auf der Freilichtbühne.
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0: Rund um Kaiserslautern, Pirmasens und Zweibrücken zeigt sich der frühe Abend noch freundlich mit 19 bis 22 Grad und meist nur wenigen Wolken. Danach wird's klarer und die Temperaturen rutschen in der Nacht deutlich ab. Morgen legt der Südwesten dann nochmal einen drauf. Viel Sonne, trockene Luft und Höchstwerte von 26 bis 27 Grad.
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4: Wir schauen zu euch auf die Straßen. Da ist derzeit alles im grünen Bereich. Kommt gut an.
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4: Fuß am Gas auf der A8, zwei Brücken Richtung Pirmasens in Höhe der Abfahrt Bubenhausen. Bei euch sind 100 km/h erlaubt. Und auf der A6 wird nach wie vor geblitzt, wenn ihr von Saarbrücken Richtung Kaiserslautern unterwegs seid, zwischen den Abfahrten zum Einsiedlerhof und Landstuhl, bei euch in der 130er-Zone. Falls ihr noch was entdeckt unterwegs, Blitzerstausperrungen, dann meldet uns das einfach über die 0631 75 00 4 mal die 7.
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2: September 1994. Bon Jovi stehen kurz vor ihrem großen Erfolg mit Always. Der Song wird für den Film Romeo is Bleeding geschrieben. John Bon Jovi mag den Film aber eigentlich gar nicht so sehr. Deswegen bringt er den Song nicht gleichzeitig mit dem Film raus, sondern wartet erstmal ab und veröffentlicht ihn später noch einmal. In einem Interview erzählt er, wie romantisch der Song von vielen Leuten empfunden wird. Und genau so soll er wohl auch klingen. Eigentlich geht es aber um einen Mann, der krank ist vor Liebe zu einer Frau. Die erwidert diese Liebe aber nicht. Er ist also mehr Stalker als Romantiker. Always klingt aber, egal wie es gemeint ist, genial und tatsächlich ziemlich gefühlvoll. In den USA und Deutschland schafft es der Song auf Platz 4 der Singlecharts und bleibt jeweils ein gutes halbes Jahr gelistet. Eine weitere tolle Ballade in der Reihe genialer Bon Jovi-Songs.
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1: Ich bin Jan-Henner Reitze. Tanken soll ab Oktober wieder um 17 Cent pro Liter günstiger werden, befristet bis Ende des Jahres. Zumindest wenn die Mineralölkonzerne die Steuersenkung komplett weitergeben. Bundestag und Bundesrat haben die Neuauflage des Tankrabatts heute beschlossen. Außerdem hat der Bundesrat zugestimmt, dass die Bundespolizei mehr Befugnisse im Kampf unter anderem gegen Extremismus bekommt.
2: Das Handy anzapfen, Mails mitlesen, ebenso die Nachrichten bei Telegram oder WhatsApp. Um Kriminellen auf die Spur zu kommen oder auch um mögliche Taten zu verhindern, hilft es Ermittlern häufig, die Kommunikation der Verdächtigen zu überwachen. In Deutschland gelten für eine solche Überwachung strenge Regeln. Daher ist eine Änderung im Gesetz nötig, damit die Bundespolizei im Kampf gegen Extremismus und Schleuserbanden im Falle des Falles künftig auch die Kommunikation überwachen darf. Lea Matschulat, Nachrichtenredaktion.
1: VW sowie die Konzerntöchter Audi und Seat rufen weltweit mehrere Millionen Fahrzeuge in die Werkstätten zurück. In Deutschland sind mindestens 950.000 Autos betroffen. Es geht um ein Problem mit einer Schraube, das zum Ausfall der Lenkung führen könnte.
3: Der Rückruf sei vorsorglich. Ein Audi-Sprecher erklärte, bislang habe es in diesem Zusammenhang, Zitat, keine Personen- oder weitergehenden Sachschadensfälle gegeben. Die problematische Schraube an der Lenkung, heißt es, könnte bei bestimmten Umwelteinflüssen und jahrelangem Betrieb unter Streusalzeinfluss korrodieren und die Lenkung beeinträchtigen. Betroffen sind zahlreiche Modelle von VW aus vielen Baujahren, ebenso Audi- und Seat-Modelle. Der Austausch der Schraube in der Werkstatt dauert laut VW bis zu einer Stunde. Ronny Tochau, Nachrichtenredaktion.
1: Deutschlandweit haben heute nach Angaben der Initiatoren 45.000 Schülerinnen und Schüler gegen eine mögliche neue Wehrpflicht demonstriert. Seit Januar gibt es wieder eine verpflichtende Musterung mit dem Ziel, genug Freiwillige für den Truppenausbau der Bundeswehr zu gewinnen. Gelingt das nicht, besteht die Möglichkeit, dass der Bundestag über eine Wiedereinführung der Wehrpflicht abstimmt. Im Pazifik sind gerade drei Stürme der Hurricane-Kategorie unterwegs. Einer bedroht Mexiko, ein anderer Hawaii, der dritte ist über dem offenen Meer keine Gefahr fürs Festland. Die große Zahl der starken Stürme ist ungewöhnlich und wird auf das Klimaphänomen El Niño zurückgeführt. Im Atlantik ist es, was Stürme betrifft, in diesem Jahr dagegen bisher ungewöhnlich ruhig.
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4: Über Otterbach, Gersbach und Dellfeld liegt am Abend nur ruhiger, klarer Himmel. Ganz entspannt und trocken, dazu sind es aktuell noch 16 bis 21 Grad, also angenehm mild. Morgen startet der Tag teils mit ein paar Wolken, dann setzt sich aber vielerorts die Sonne durch. Am Nachmittag wird's nochmal richtig warm mit 24 bis 27 Grad.
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3: Ich bin Jan-Henner Reitze. Die Neuauflage des Tankrabatts ist beschlossene Sache. Bundestag und Bundesrat haben der Steuersenkung zugestimmt, die Benzin und Diesel rechnerisch von Oktober bis Jahresende 17 Cent pro Liter günstiger machen soll. Weitere Gesetze sind heute durch den Bundesrat gegangen. Zum Beispiel sollen Opfer von Unfällen mit Elektrorollern künftig bessere Chancen haben, Schadenersatz zu bekommen.
4: Es gibt immer mehr Elektroroller im Straßenverkehr und auch immer mehr Unfälle. Wer allerdings von einem Elektroroller angefahren wird oder auf dem Gehweg über einen stolpert, bleibt heute oft auf seinen Behandlungskosten sitzen. Jetzt sollen strengere Regeln für Betreiber einer E-Rollerflotte eingeführt werden. Sie sollen für Unfallkosten aufkommen, wenn der eigentliche Verursacher nicht belangt werden kann. Was meistens der Fall ist. Ronny Tochau, Nachrichtenredaktion.
3: Die Linke in Berlin hat bei einem Parteitag offiziell beschlossen, Grüne und SPD zu Sondierungsgesprächen einzuladen. Die Linke war bei der Abgeordnetenhauswahl am vergangenen Sonntag stärkste Kraft geworden. Ob es mit einer Regierung klappt, ist aber unklar. Auch innerhalb von Grünen und SPD wird über den Umgang der Linken mit Antisemitismus und Kontakte ins Clan-Milieu diskutiert. Die Menschen in Deutschland sparen lieber, statt Geld auszugeben. Im September hat das Konsumklima nach einer Marktforschungsstudie einen Dämpfer bekommen. Als Grund dafür werden unsichere politische Zeiten weltweit genannt sowie teure Energie.
5: Die Neigung zum Sparen ist so hoch wie seit der Finanzkrise 2008 nicht mehr, so die Konsumforscher. Gleichzeitig seien die Erwartungen an die Einkommensaussichten stark gesunken. Sie sind demnach auf dem niedrigsten Wert seit April. Vor allem die hohen Energiepreise sorgen für Verunsicherung bei vielen Menschen. Deswegen rechnen die meisten damit, dass sie in den nächsten Monaten weniger kaufen werden. Außerdem werden sich wohl auch viele mit größeren Investitionen zurückhalten. Die Erhebung der Konsumforscher zeigt, dass auch die Bereitschaft zu größeren Anschaffungen leicht gesunken ist. Fiona Reinhardt, Nachrichtenredaktion.
3: Auch Microsoft-Gründer Bill Gates hat sich in Forderungen nach gesetzlicher Regulierung für künstliche Intelligenz eingereiht. Er sehe die Gefahr, dass KI zum Tod von 1 Milliarde Menschen führen könnte, sagte Gates zur Begründung in einem Interview des US-Senders NBC. Ähnliche Äußerungen hatte es schon von anderen führenden US-Anbietern von KI gegeben.
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6: Über Kaiserslautern, Schweigs und Rosenkopf liegt jetzt ein ruhiger, klarer Abend mit rund 15 Grad. In der Nacht kühlt es ordentlich ab, teils Richtung 8 bis 10 Grad. Aber morgen legt der Spätsommer nochmal richtig los. Dann sind in der Region viele sonnige Stunden drin, dazu Höchstwerte um 26 bis 28 Grad.
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1: Ich bin Tine Klimach. Der Weg für einen neuen Tankrabatt wegen der hohen Spritpreise ist frei. Der Bundesrat billigte ein zuvor vom Bundestag beschlossenes Gesetz, das von Oktober bis Ende Dezember eine Entlastung um rund 17% je Liter Benzin und Diesel vorsieht.
2: Experten haben ausgerechnet, dass der durchschnittliche Verbrennerfahrer so in den nächsten 3 Monaten etwa 32 bis 36 Euro spart, je nach Fahrleistung, Verbrauch und Tankverhalten. Allerdings bleibt abzuwarten, ob die 17 Cent wirklich vollständig bei den Autofahrern ankommen, denn schon beim letzten Tankrabatt wurde kritisiert, dass die Mineralölkonzerne die Steuersenkung nicht vollständig weitergegeben haben. Das Gesetz soll zum 1. Oktober in Kraft treten. Es kostet den Staat voraussichtlich Steuerausfälle von rund 2,5 Milliarden Euro. Fiona Reinhardt, Nachrichtenredaktion.
1: Der VW-Konzern ruft weltweit mehrere Millionen Fahrzeuge zurück. Eine Schraube an der Lenkung soll vorsichtshalber ausgetauscht werden. In Deutschland sind mindestens 950.000 Fahrzeuge betroffen, auch der Marken Audi und Seat. Autobesitzer sollen per Brief informiert werden. Der Austausch soll bis zu eine Stunde dauern. Die betroffene Schraube hält Streusalz nicht ausreichend stand. Das besonders starke Klimaphänomen El Niño sorgt in diesem Jahr für eine ungewöhnliche Hurricane-Saison. Während sich im Atlantik bisher noch kein einziger Hurricane entwickelt hat, sind im Pazifik gerade 3 Wirbelstürme unterwegs. Mexiko und Hawaii sind in Sorge.
3: Hawaiis Insel Big Island wappnet sich für möglicherweise katastrophale Fluten und lebensbedrohlichen Sturm und Regen. Hurricane Nolo plustert sich südlich der Insel auf, gewinnt an Stärke und wird am Wochenende vorbeiziehen. Erst im August hatte ein Hurricane Big Island verwüstet. Wirbelsturm Polo bedroht die Westküste Mexikos und ist ein Hurricane der Stärke 5. Mit seiner Ankunft auf der Baja California Halbinsel wird am Sonntagabend gerechnet. Still ruht die See dagegen im Atlantik. Aus den USA, Tina Eck.
1: Im Online-Shopping tritt für Pakete aus Drittstaaten in die EU ab November eine neue Bearbeitungsgebühr von 2 Euro in Kraft. Für die Zahlungen sollen die Online-Plattformen zuständig sein. Die Gebühr ist Teil einer Zollreform.
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4: Über Kaiserslautern, Pirmasens und Zweibrücken liegt gerade eine klare Nacht mit frischen 12 bis 14 Grad. Morgen wird's dann fast schon spätsommerlich. Viel Sonne, trocken und je nach Ecke bis zu 26 bis 27 Grad. Zwischendurch schieben sich höchstens mal ein paar Wolken rein, aber richtig trüb wird's nicht.
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1: Ich bin Tine Klimach. Der Bundestag hat den geplanten Tankrabatt wegen der hohen Spritpreise beschlossen. Mit dem Gesetz wird die Energiesteuer auf Diesel und Benzin von Oktober bis Ende November gesenkt. Für Autofahrer könnte das eine Entlastung um bis zu 17 Cent pro Liter bedeuten. Von der Opposition kam nach wie vor Kritik. Grünen-Fraktionschefin Katharina Dröge sagte, das koste so viel wie die Summe, die alle Kürzungen von Familienleistungen im Bundeshaushalt für ein Jahr ausmachten.
2: Für 2,5 Milliarden Euro hätten Sie die Möglichkeit gehabt, alle Kürzungen für die Familien zurückzunehmen. Und Sie haben sich stattdessen für eine Neuauflage des Tankrabatts entschieden. Und das halte ich für einen krassen Fehler von Ihnen.
1: Einen Tankrabatt hatte es schon im Mai und Juni gegeben, um gestiegene Preise unter anderem infolge des Iran-Kriegs abzufedern. Auch Ökonomen kritisierten die Maßnahme als teuer und ungenau. Die Linke als Siegerin der Berlin-Wahl will mit Grünen und SPD Sondierungsgespräche zur Regierungsbildung in der Hauptstadt führen. Das beschlossen die Delegierten eines Parteitags am Abend mit breiter Mehrheit.
3: SPD und Grüne hier in Berlin haben schon klargemacht, dass sie zu Sondierungen bereit wären. Allerdings betont die SPD, es gebe keinen Automatismus für eine Koalition. Und die Grünen wollen nach der Sondierung erstmal ihre Mitglieder befragen. Das können auch Verhandlungstaktiken sein. Hier in Berlin kommt aber hinzu, dass gerade bundesweit über den Umgang der Linken mit Antisemitismus und Kontakte ins Clan-Milieu diskutiert wird. Noch ist offen, ob die Linke da Bedenken klar ausräumen kann. Zumal SPD und Grüne auch mit der Berliner CDU eine Regierung bilden könnten. Aus Berlin Ronny Tochau.
1: Opfer von Unfällen mit E-Rollern sollen künftig leichter an Schadensersatz kommen. Der Bundesrat ließ dafür ein Gesetz von Justizministerin Hubig passieren. Künftig muss der Betreiber einer E-Rollerflotte für die Unfallkosten aufkommen, wenn es nicht gelingt, den eigentlichen Verursacher zu belangen. Bundesweit sind Zehntausende auf die Straße gegangen, um gegen eine mögliche Wehrpflicht zu demonstrieren. Wie die Initiative Schulstreik gegen Wehrpflicht mitteilte, waren heute deutschlandweit über 45.000 Schüler in rund 100 Städten auf der Straße. Seit Januar ist ein Gesetz über den neuen Wehrdienst in Kraft. Kern ist die verpflichtende Musterung für junge Männer. So sollen Freiwillige für den Ausbau der Truppe rekrutiert werden. Sollten die Zielmarken verfehlt werden, kann der Bundestag über eine Wehrpflicht entscheiden.
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4: In Kaiserslautern, Pirmasens und Zweibrücken bleibt der Himmel in der Nacht meist klar. Dazu liegen die Temperaturen jetzt um 12 bis 16 Grad. Morgen startet das Ganze noch frisch, aber dann zieht der Spätsommer richtig an. Tagsüber werden fast überall 24 bis 26 Grad erreicht. Vor allem rund um Alsenborn und Winzeln zeigt sich ein freundlicher Mix aus Sonne und ein paar Wolken, während es in Dellfeld zeitweise etwas mehr Bewölkung gibt.
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0: Balborn Nidgard bei 15 Grad, Boddenbach bei 12 und Wiesbach meldet 17 Grad.
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2: Ich bin Tine Klimach. 10 Euro pro Monat vom Staat für Kinder und Jugendliche zwischen 6 und 18 Jahren. Bundesfinanzminister Lars Klingbeil hat sein Gesetz für die sogenannte Frühstartrente in den Bundestag eingebracht. Es sei noch heute so, dass viel zu häufig der Geldbeutel der Eltern darüber entscheide, welche Zukunft Kinder im Land haben, sagte Klingbeil.
3: 10 Euro im Monat, das mag vielleicht erstmal wenig klingen. Aber durch den frühen Start kommen über Jahrzehnte große Summen zusammen. Alleine aus der staatlichen Förderung kann bis zum Renteneintritt ein Beitrag von 53.000 Euro entstehen.
2: Das Gesetz wird nun im Parlament weiter beraten. Die Frühstartrente ist gedacht als eine Art Startkapital für die Altersvorsorge. Der staatliche Zuschuss soll automatisch an alle Kinder ab dem Jahrgang 2020 ausgezahlt werden. Der Weg für die Neuauflage des Tankrabatts zur Entlastung der Autofahrer von hohen Spritpreisen ist frei. Bundestag und Bundesrat billigten im Eilverfahren ein Gesetz, das von Oktober bis Ende Dezember Steuererleichterungen von rund 17 Cent je Liter Benzin und Diesel vorsieht. Aus den Ländern kommen Forderungen nach einem umfassenderen Vorgehen gegen hohe Energiepreise. Immer mehr Menschen in Deutschland zahlen größere Online-Einkäufe in Raten. Wie es eine Befragung des Vergleichsportals Verivox hervorgeht, bezahlen inzwischen 15% der Deutschen, also fast jeder Sechste, Online-Einkäufe im Wert von 1.000 Euro bevorzugt in Raten.
4: Innerhalb von 2 Jahren ist der Anteil von denen, die sich für Ratenzahlung entscheiden, um 6% gewachsen. Wer weniger Geld verdient, zahlt dabei eher in Raten. Bei denen, die weniger als 2.000 Euro netto im Monat zur Verfügung haben, lag der Anteil bei 23%. Bei einem Verdienst von 4.000 Euro oder mehr waren es dagegen nur 7. Beliebteste Zahlungsmethode bei einem Online-Kauf ab 1.000 Euro bleibt die Rechnung, gefolgt von PayPal und einer Debit- oder Kreditkarte. Jan-Henner Reit zur Nachrichtenredaktion.
2: Zum Sport. Zinedine Zidane ist das Debüt als neuer Nationaltrainer der französischen Nationalmannschaft geglückt. In ihrem ersten Spiel der Nations League setzte sich die Equipe Tricolore dank Kylian Mbappé mit 1:0 in der Türkei durch. Die italienische Nationalmannschaft verlor zu Hause gegen Belgien mit 0:2.
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0: Die Nacht ist in und rund um Kaiserslautern, Pirmasens und Zweibrücken sternenklar und angenehm mild mit 11 bis 13 Grad. Morgen legt der Spätsommer nochmal nach. Viel Sonne, kaum Wolken und am Nachmittag bis zu 26 bis 27 Grad. Dazu bleibt es bis in den Abend hinein meist freundlich und trocken.
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1: Die Nacht ist in und rund um Kaiserslautern, Pirmasens und Zweibrücken sternenklar und angenehm mild mit 11 bis 13 Grad. Morgen legt der Spätsommer nochmal nach. Viel Sonne, kaum Wolken und am Nachmittag bis zu 26 bis 27 Grad. Dazu bleibt es bis in den Abend hinein meist freundlich und trocken.
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